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1: Nach einer klaren Nacht mit Tiefsttemperaturen von bis zu 3 Grad kann morgen zeitweise die Sonne zwischen den Wolken hervorkommen. Am Freitagmorgen starten wir in den Tag mit Temperaturen von um die 7 Grad in Hüfingen und Oberndorf und 10 Grad in Böttingen und auch Alpirsbach. Im Tagesverlauf bleibt es weiterhin bewölkt, auch am Samstag bleibt es ähnlich.
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2: Ich bin Ursula Winkler. Finanzminister Klingbeil kann wegen schwächerer Konjunkturaussichten wegen des Iran-Kriegs in den nächsten Jahren mit weniger Steuereinnahmen rechnen als noch im Herbst angenommen. Für 2027 ergibt die aktuelle Steuerschätzung allein für den Bund gut 10 Milliarden Euro weniger als bisher erwartet. Klingbeil sagte, die Schätzung zeige, wie sehr uns der Iran-Krieg wirtschaftlich schade.
3: Seit knapp 2 Monaten sehen wir, dass der Iran-Krieg, der durch Donald Trump ausgelöst wurde, dass dieser verantwortungslose Krieg und die daraus resultierende Energiepreisschocksituation, dass das unsere wirtschaftliche positive Dynamik vorerst ausbremst.
2: Finanzminister Klingbeil. Trotz Waffenruhe haben sich die USA und der Iran gegenseitig in der Straße von Hormuz beschossen. US-Streitkräfte hätten unprovozierte iranische Angriffe abgewehrt und mit Schlägen zur Selbstverteidigung reagiert. Das teilte das für den Nahen Osten zuständige Kommando des US-Militärs auf der Plattform X mit. Das iranische Militär bestätigte Angriffe auf US-Kriegsschiffe und machte dafür wiederum US-Attacken auf einen iranischen Öltanker verantwortlich. Kurz vor dem russischen Jahrestag zum Weltkriegsgedenken am Samstag hat die Ukraine ihre einseitige Waffenruhe wieder aufgegeben. Sie reagierte auf fortdauernde russische Attacken mit einem ihrer größten bisherigen Drohnenangriffe. Moskau hatte eine eigene Feuerpause ab heute angekündigt und ignorierte die ukrainische Waffenruhe offenbar bewusst.
4: Was wegen der weitergehenden Angriffe ohnehin schon klar war, hat der Kreml nun offiziell bestätigt. Die von Selenskyj vorgeschlagene Waffenruhe hat in Moskau keine Beachtung gefunden. Warum sie ignoriert wurde, sagte Kremlsprecher Peskow nicht. Dafür wiederholte er einmal mehr, dass die Russen ihre eigene Waffenruhe rund um die Militärparade durchsetzen würden. Für den Fall, dass sich die Ukrainer nun nicht daran halten, hat Russland schon einmal Drohungen ausgesprochen. Ausländische Diplomaten sollten vorsorglich Kiew verlassen, um nicht zum Kollateralschaden russischer Schläge gegen die Stadt zu werden, warnte das russische Außenministerium. Aus Moskau, André Balin.
2: Zum Fußball. Der SC Freiburg steht erstmals in einem Europapokal-Endspiel. Die Badener bezwangen Sporting Braga im Halbfinalrückspiel der Europa League mit 3:1. Sie treffen nun im Finale am 20. Mai in Istanbul auf den englischen Topclub Aston Villa.
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1: Nach einer klaren Nacht mit Tiefsttemperaturen von bis zu 3 Grad kann morgen zeitweise die Sonne zwischen den Wolken hervorkommen. Am Freitagmorgen starten wir in den Tag mit Temperaturen von um die 7 Grad in Hüfingen und Oberndorf und 10 Grad in Böttingen und auch Alpirsbach. Im Tagesverlauf bleibt es weiterhin bewölkt, auch am Samstag bleibt es ähnlich.
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2: Ich bin Ursula Winkler. Trotz Waffenruhe haben sich die USA und der Iran gegenseitig in der Straße von Hormuz beschossen. US-Streitkräfte hätten unprovozierte iranische Angriffe abgewehrt und mit Schlägen zur Selbstverteidigung reagiert. Das teilte das für den Nahen Osten zuständige Kommando des US-Militärs auf der Plattform X mit.
3: Eigentlich standen die Zeichen trotz wackeliger Waffenruhe auf eine baldige Einigung über ein Abkommen zwischen den USA und dem Iran. Nun wieder Angriffe in der Straße von Hormuz und das US-Militär griff auch Ziele im Iran an. Es sei Selbstverteidigung, hieß es aus dem US-Zentralkommando. Man habe die Bedrohung neutralisiert und iranische Drohnen und Abschussrampen bombardiert. Der Iran bestätigte Angriffe auf US-Kriegsschiffe und beschuldigte die USA, zuerst einen iranischen Öltanker beschossen und damit die Waffenruhe gebrochen zu haben. Tina Eck, USA.
2: Der Iran-Krieg belastet die deutsche Wirtschaft offenbar stärker als bisher gedacht. Allein dem Bund fehlen laut neuer Steuerschätzung im Jahr 2027 rund 10 Milliarden Euro. Finanzminister Klingbeil macht dafür vor allem die hohen Energiepreise und die wirtschaftlichen Folgen des Konflikts verantwortlich.
4: Für Verbraucher könnte das bedeuten, der finanzielle Spielraum des Staates wird kleiner, also weniger Geld für neue Entlastungen wie den Tankrabatt oder zusätzliche Hilfen. Gleichzeitig wird die Diskussion über Einsparungen wohl wieder lauter, etwa bei Zuschüssen oder Förderprogrammen. Klingbeil sagt trotzdem, die Regierung wolle weiter investieren, Jobs schaffen und Arbeitsplätze sichern. Zoe Tassovali, Nachrichtenredaktion.
2: Der Ausbruch des Hunter-Virus bei einer Kreuzfahrt löst in immer mehr Ländern Sorgen aus. Bei einem Zwischenstopp der Hondius hatten noch nach dem ersten Todesfall 29 Passagiere das Schiff verlassen. Sie kamen aus etwa 12 Ländern, darunter auch Deutschland. Das teilte der Reiseveranstalter mit. Die Weltgesundheitsorganisation spricht von einer ernsten Lage. Bei 5 Infizierten sei das Hunter-Virus inzwischen nachgewiesen worden. Dazu kämen 3 Verdachtsfälle. 3 Personen starben, ein niederländisches Ehepaar und eine deutsche Frau. Zum Fußball. Der SC Freiburg steht erstmals in einem Europapokal-Endspiel. Die Badener bezwangen Sporting Braga im Halbfinalrückspiel der Europa League mit 3:1. Sie treffen nun im Finale am 20. Mai in Istanbul auf den englischen Topclub Aston Villa.
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1: Nach einer klaren Nacht mit Tiefsttemperaturen von bis zu 3 Grad kann morgen zeitweise die Sonne zwischen den Wolken hervorkommen. Am Freitagmorgen starten wir in den Tag mit Temperaturen von um die 7 Grad in Hüfingen und Oberndorf und 10 Grad in Böttingen und auch Alpirsbach. Im Tagesverlauf bleibt es weiterhin bewölkt, auch am Samstag bleibt es ähnlich.
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2: Ich bin Ursula Winkler. Nach den jüngsten US-Angriffen auf Ziele im Iran fordert Präsident Trump die Islamische Republik erneut auf, schnell eine Friedensvereinbarung zu unterzeichnen. Ansonsten werde das US-Militär iranische Einheiten in Zukunft noch viel härter und viel gewaltsamer treffen, schrieb er auf seiner Plattform Truth Social. Kurz vor Trumps Post hatte das US-Militär trotz Waffenruhe nach iranischen Angriffen auf US-Kriegsschiffe in der Straße von Hormuz als Vergeltung iranische Boote und Ziele im Iran beschossen. Opfer von häuslicher Gewalt und Stalking sollen künftig besser geschützt werden. Der Bundestag stimmt heute über die elektronische Fußfessel für Täter ab. So sollen Betroffene schneller gewarnt werden, wenn sich Täter trotz eines Verbots nähern.
3: Die Technik erkennt, wo sich der Täter gerade aufhält. Kommt er dem Opfer zu nahe, gibt's sofort eine Warnung auf ein Empfangsgerät, damit Betroffene schnell reagieren oder Hilfe holen können. Gleichzeitig soll auch direkt die Polizei informiert werden. In Spanien gibt's so ein System schon länger. Geplant sind außerdem verpflichtende Trainingskurse für Täter und wer die Fußfessel oder das dazugehörige Handy nicht trägt, müsste künftig mit einer Geldstrafe oder sogar bis zu 3 Jahren Haft rechnen. Zoe Tassovali, Nachrichtenredaktion.
2: Seit Januar bekommen 18-Jährige Fragebögen zugeschickt zum neuen Wehrdienst der Bundeswehr. Aber nicht alle beantworten ihn. Jungen Männern, die den Fragebogen nicht ausfüllen, soll künftig ein Bußgeld drohen.
4: Rund 200.000 Fragebögen wurden bisher verschickt und der Rücklauf ist durchaus beachtlich. Von jungen Männern, die antworten müssen, kamen 86% der Bögen innerhalb der ersten Frist zurück. Nach der ersten Mahnung waren es sogar gut 90%. Die 250€ Bußgeld drohen Männern, wenn sie 2 Wochen nach der zweiten Mahnung keinen Fragebogen zurückgeschickt haben. Junge Frauen können den Bogen ausfüllen, müssen aber nicht. Ronny Tochau, Berlin.
2: Zum Fußball. Der SC Freiburg steht erstmals in einem Europapokal-Endspiel. Die Badener bezwangen Sporting Braga im Halbfinalrückspiel der Europa League mit 3:1. Sie treffen nun im Finale am 20. Mai in Istanbul auf den englischen Topclub Aston Villa.
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1: Guten Morgen, ihr Lieben, und es ist ein guter Morgen, denn heute ist Freitag, jawohl, und wir stürzen uns einfach rein, oder? Mit Pink Floyd, Money nach den Dire Straits, Twisting by the Pool. Schönen Freitag zusammen.

Der Freitagmorgen hier ist Antenne 1 Neckarburg Rock und Pop. Schönen guten Morgen. Und wenn ihr euch gerade überlegt, was ihr heute anziehen sollt, heute ist ohne Hose Tag. Vielleicht seid ihr ja mutig genug, aber ich glaube, das Wetter ist dann doch nicht warm genug. Wir hören rein gleich um 6 Uhr.

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1: Es ist Freitag, jetzt nochmal Endspurt bis zum Wochenende. Der Freitag startet in unserer Region leicht bewölkt, mit sonnigen Abschnitten zwischendurch. Die Temperaturen liegen am Morgen noch kühl bei etwa 9 Grad in Königsfeld und Bochingen, 6 Grad in Trossingen und 7 Grad in Meßstetten. Im Laufe des Tages steigen die Höchstwerte auf bis zu 19 Grad. Dazu ist es überwiegend bewölkt und morgen am Samstag wird es ebenso leicht bewölkt, wobei sich vereinzelt auch die Sonne zeigen kann. Die Temperaturen steigen auf bis zu 22 Grad.
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2: Ich bin Babit Büchner. US-Präsident Donald Trump hat den Iran erneut aufgefordert, schnell eine Friedensvereinbarung zu unterzeichnen. Ansonsten werde das US-Militär in Zukunft noch viel härter und viel gewaltsamer angreifen. Kurz zuvor hatte das US-Militär trotz Waffenruhe Ziele im Iran beschossen.
3: Eigentlich standen die Zeichen trotz wackeliger Waffenruhe auf eine baldige Einigung über ein Abkommen zwischen den USA und dem Iran. Nun wieder Angriffe in der Straße von Hormuz und das US-Militär griff auch Ziele im Iran an. Es sei Selbstverteidigung, hieß es aus dem US-Zentralkommando. Man habe die Bedrohung neutralisiert und iranische Drohnen und Abschussrampen bombardiert. Der Iran bestätigte Angriffe auf US-Kriegsschiffe und beschuldigte die USA, zuerst einen iranischen Öltanker beschossen und damit die Waffenruhe gebrochen zu haben. Aus den USA, Tina Eck.
2: Der Bundesrat soll in der Energiekrise heute weitere Entlastungen auf den Weg bringen. Die Länderkammer entscheidet über die steuerfreie Prämie von 1.000 Euro, die Firmen ihren Beschäftigten zahlen können. Einigen Bundesländern reicht das aber nicht.
4: Bremen, Hamburg, Mecklenburg-Vorpommern, Niedersachsen und das Saarland stellen sich quer. Denn angesichts der schwachen Konjunktur können sich viele Firmen die 1.000-Euro-Prämie gar nicht leisten. In einem gemeinsamen Entschließungsantrag fordern die Länder deshalb, die Mineralölwirtschaft stärker in die Verantwortung zu nehmen und deren Übergewinne in der aktuellen Krise abzuschöpfen. Auch soll das Kartellrecht noch weiter verschärft und die Stromsteuer auf das europäische Mindestmaß gesenkt werden. Tanja Wagner, Nachrichtenredaktion.
2: Seit 0 Uhr heute Nacht gilt eine von Russland einseitig ausgerufene begrenzte Waffenruhe im Ukraine-Krieg. Hintergrund sind Feierlichkeiten zum Jahrestag des Siegs der Sowjetunion über Nazi-Deutschland. Die Lage in Moskau ist besonders wegen ukrainischer Drohnenangriffe angespannt. Kiew hat in den vergangenen Monaten seine Gegenangriffe auf das russische Hinterland ausgeweitet. Und zum Fußball. Der SC Freiburg steht zum ersten Mal in einem Europapokal-Endspiel. Die Mannschaft bezwang Sporting Braga aus Portugal im Halbfinalrückspiel mit 3:1. Im Finale am 20. Mai in Istanbul trifft Freiburg nun auf den englischen Topclub Aston Villa.
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5: Mit Lena Schaffer. Schönen guten Morgen. Weniger Bürokratie klingt gut, macht aber erstmal extra Arbeit. Freudenstadt muss für weniger Vorschriften Anträge bei den jeweils zuständigen Landesministerien stellen. Besonders Schulen und Kitas klagen über aufwendige Förderformulare. Wenn ihr Kids zu Hause habt, die dieses Jahr ihren Realschul-, Werkrealschul- oder Hauptschulabschluss machen, dann sind sie sicher schon seit Tagen aufgeregt. Heute starten nämlich die Prüfungen. Los geht's mit Deutsch. Die Bücher dafür sind Der Marquisenmann von Jan Weiler oder Als die Welt uns gehörte von Liz Kessler. Bei den Abiturienten ist dagegen schon das meiste geschafft. Heute ist hier der letzte Tag der schriftlichen Prüfungen, bevor dann Ende Juni die mündlichen Prüfungen starten.
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6: Auf den Straßen ist es ruhig, ihr habt freie Fahrt.
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6: Blitzeranhänger einmal in Villingen in der Bärengasse. Hier ist Schrittgeschwindigkeit in Rottweil beim Telekom-Gebäude in der Steig. Hier ist eine 30er-Zone und an der Ortsdurchfahrt Villingendorf. Hier bei den Banken, da ist ebenfalls 30 und es wird beidseitig geblitzt. Wenn ihr noch Staus oder Blitzer habt, dann schickt sie uns per WhatsApp in Studio an die 0172 577 16 77.
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7: Ich wünsche euch einen wunderschönen guten Morgen zusammen. Es ist Freitag, das Wochenende steht vor der Tür. Und gleich schauen wir ins Tagebuch der großen Hits. Um was es diesmal geht, hört ihr nach Ram Jam, Black Betty und hier ist Police mit Every Breath You Take. Und damit entspannten Start in den Tag.

0: aus den 70ern, aus dem Jahr 78, Ram Jam, Black Betty. Schönen guten Morgen, hier ist Antenne 1 Neckarburg, Rock und Pop. Ich bin Susanka. Kommt gut in diesen Tag, jetzt mit dem Blick ins Tagebuch der großen Hits.
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2: 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Mai 2002. Ronan Keating schafft's mit If Tomorrow Never Comes auf Platz 5 der deutschen Singlecharts. 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Ronan Keating wird in Irland geboren und startet schon früh mit der Boygroup Boyzone durch. Zusammen sind sie ganz schön erfolgreich, sie räumen diverse Preise ab, werden 1995 von einer britischen Zeitschrift dann sogar als vielversprechendste Band des Jahres geehrt. Ja, und sogar Wachsfiguren der Bandmitglieder stehen inzwischen irgendwo in Dublin, neben denen von U2 im nationalen irischen Wachsfigurenkabinett. Diverse Nummer 1-Hits, 4 Alben und 10 Millionen verkaufte Platten später wird's für Ronan dann aber Zeit für eine Solo-Karriere. Auf seinem zweiten Album covert er If Tomorrow Never Comes. Im Original eigentlich vom Country-Musiker Garth Brooks. An Covern von dem Song, da haben sich schon zwar ganz viele versucht, aber keiner war dabei so erfolgreich wie Ronan Keating.

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0: owns the songs of Bob Dylan.
1: Well, okay, but how do you read the lyrics on stage? He goes, well, I really can't read them. I just feel good knowing they're there.
2: Also, was hat erzählt? Bob Dylan hatte backstage immer ein ganz dickes Buch stehen. Darin zu finden all seine Songs mit Text. Auf die Frage, warum er das braucht, weil er kann ja nicht während eines Konzerts nach hinten gehen und sich den Text angucken, hat Bob Dylan gesagt, es ist einfach gut zu wissen, dass es da ist. Billy Joel packt aus und wir hören ihn jetzt mit I Go to Extremes aus dem Jahr 1990.

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6: Es ist Freitag, jetzt nochmal Endspurt bis zum Wochenende. Der Freitag startet in unserer Region leicht bewölkt, mit sonnigen Abschnitten zwischendurch. Die Temperaturen liegen am Morgen noch kühl bei etwa 9 Grad in Königsfeld und Bochingen, 6 Grad in Trossingen und 7 Grad in Meßstetten. Im Laufe des Tages steigen die Höchstwerte auf bis zu 19 Grad. Dazu ist es überwiegend bewölkt und morgen am Samstag wird es ebenso leicht bewölkt, wobei sich vereinzelt auch die Sonne zeigen kann. Die Temperaturen steigen auf bis zu 22 Grad.
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7: Mit Lena Schaffer, schönen guten Morgen. Bei Triberg im Schwarzwald-Baar-Kreis ist eine Autofahrerin gestern Morgen auf der B33 gegen einen Baum gefahren. Sie kam bei einem Überholmanöver von der Straße ab. Viele Einsatzkräfte waren vor Ort und haben die Frau untersucht. Wie es ihr aktuell geht, ist aber unklar. Die Einsatzstelle wurde gesichert. Vom Fußball ins Fernsehen. Der Ex-Spieler des FC 08 Villingen, Flavio Santoro, nimmt an dem Reality-TV-Format Temptation Island teil, bei dem Singles vergebene Kandidaten verführen. Die 8. Staffel läuft aktuell beim Streamingdienst RTL+. Heute Vormittag wird ein Urteil in Stuttgart im letzten laufenden Prozess gegen Mitglieder von verfeindeten Stuttgarter Gruppierungen erwartet. Ein Angeklagter soll im Januar letzten Jahres in einem Stuttgarter Imbiss auf sein Opfer geschossen haben. Die Staatsanwaltschaft will eine harte Strafe. Es ist der letzte laufende Prozess rund um den Konflikt zwischen den beiden Banden, der Polizei und Justiz schon seit mehreren Jahren beschäftigt.
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8: Auf den Straßen ist es ruhig, ihr habt freie Fahrt.
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8: Blitzeranhänger einmal in Villingen in der Bärengasse. Hier ist Schrittgeschwindigkeit in Rottweil beim Telekom-Gebäude in der Steig. Hier ist eine 30er-Zone und an der Ortsdurchfahrt Villingendorf. Hier bei den Banken, da ist ebenfalls 30 und es wird beidseitig geblitzt. Wenn ihr noch Staus oder Blitzer habt, dann schickt sie uns per WhatsApp in Studio an die 0172 577 1677.
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9: Schönen guten Morgen zusammen. Es ist Freitag. Noch einmal mit Schwung aus dem Bett und dann sind wir auch schon im Wochenende. Und ich glaube, wir helfen ganz gut mit Rocky Horror Picture Show, The Time Warp, nach den Stranglers, Always.

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0: Schönen Freitag zusammen. Hier ist Antenne 1 Neckarburg. Rock und Pop. Und bitte daran denken, am Sonntag ist Muttertag.
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2: Mit Jenny Lukacs. Hallo. Kleiner Reminder, falls ihr es vergessen habt. Sonntag ist Muttertag. Das ist so ein Tag, der kommt jedes Jahr irgendwie so plötzlich. Man weiß eigentlich, dass er da ist. Und trotzdem denkt man sich kurz vorher, ach stimmt ja. Dabei muss man gar nicht viel draus machen. Es geht nicht um das perfekte Geschenk oder die teuersten Blumen. Oft reicht schon, sich einfach zu melden. Vielleicht ein Anruf, eine Nachricht oder einfach gemeinsame Zeit. Muttertag ist im Grunde einfach ein Anlass, mal Danke zu sagen für alles, was einfach nur so nebenbei läuft und oft gar nicht groß ausgesprochen wird. Für die kleinen Dinge eben. Danke, Mama, an dieser Stelle für alles, was du für mich tust. Also Sonntag nicht vergessen, schätzt eure Mama.
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0: Guten Morgen, wir sind drin im Freitag. Hier ist Antenne 1 Neckarburg Rock'n'Pop. Ich bin Susanka und heute vor 72 Jahren gab es die erste Ausgabe von Das Wort zum Sonntag. Damit können wir jetzt gerade nicht dienen, aber dafür mit den Nachrichten zum Freitag. Die gibt's gleich um 7.
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1: Es ist Freitag, jetzt nochmal Endspurt bis zum Wochenende. Der Freitag startet in unserer Region leicht bewölkt, mit sonnigen Abschnitten zwischendurch. Die Temperaturen liegen am Morgen noch kühl bei etwa 9 Grad in Königsfeld und Bochingen, 6 Grad in Trossingen und 7 Grad in Meßstetten. Im Laufe des Tages steigen die Höchstwerte auf bis zu 19 Grad. Dazu ist es überwiegend bewölkt und morgen am Samstag wird es ebenso leicht bewölkt, wobei sich vereinzelt auch die Sonne zeigen kann. Die Temperaturen steigen auf bis zu 22 Grad.
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2: Ich bin Babit Büchner. Die Waffenruhe zwischen den USA und dem Iran wird auf eine neue Probe gestellt. Das US-Militär teilte mit, es habe unprovozierte iranische Angriffe abgewehrt und mit Schlägen zur Selbstverteidigung reagiert. Das iranische Militär bestätigte Angriffe auf US-Kriegsschiffe und machte dafür aber US-Attacken auf einen iranischen Öltanker verantwortlich. US-Präsident Donald Trump forderte den Iran erneut unter Drohungen auf, schnell eine Friedensvereinbarung zu unterzeichnen. Opfer von häuslicher Gewalt und Stalking sollen künftig besser geschützt werden. Der Bundestag stimmt heute über die elektronische Fußfessel für Täter ab.
3: Die Technik erkennt, wo sich der Täter gerade aufhält. Kommt er dem Opfer zu nahe, gibt sofort eine Warnung auf ein Empfangsgerät, damit Betroffene schnell reagieren oder Hilfe holen können. Gleichzeitig soll auch direkt die Polizei informiert werden. In Spanien gibt so ein System schon länger. Geplant sind außerdem verpflichtende Trainingskurse für Täter und wer die Fußfessel oder das dazugehörige Handy nicht trägt, müsste künftig mit einer Geldstrafe oder sogar bis zu 3 Jahren Haft rechnen. Zoe Tassovali, Nachrichtenredaktion.
2: Heute gehen wieder bundesweit Schüler gegen den Wehrdienst auf die Straße. Der Streik findet an einem historisch wichtigen Datum statt. Am 8. Mai wird dann das Kriegsende und die Befreiung vom Nationalsozialismus vor 81 Jahren erinnert.
4: Unter dem Motto "Nie wieder Wehrpflicht" gehen heute Schülerinnen und Schüler in über 100 deutschen Städten auf die Straße. Grund ist das neue Wehrdienstgesetz. Es sieht vor, dass junge Männer ab Jahrgang 2008 verpflichtend gemustert werden. So sollen Freiwillige für einen Aufbau der Truppe rekrutiert werden. Viele Jugendliche sind gegen die verpflichtende Musterung und haben Sorge, eingezogen zu werden. Sie fühlen sich übergangen und nicht gehört. Antonia Sawallisch, Nachrichtenredaktion.
2: Und zum Fußball. Der SC Freiburg steht zum ersten Mal in einem Europapokal-Endspiel. Die Mannschaft bezwang Sporting Braga aus Portugal im Halbfinalrückspiel mit 3:1 und drehte so den 1:2 Rückstand aus dem verlorenen ersten Duell vor einer Woche. Im Finale am 20. Mai in Istanbul trifft Freiburg nun auf den englischen Topclub Aston Villa.
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5: Mit Lena Schaffer, schönen guten Morgen. Weniger Bürokratie klingt gut, macht aber erstmal extra Arbeit. Freudenstadt muss für weniger Vorschriften Anträge bei den jeweils zuständigen Landesministerien stellen. Besonders Schulen und Kitas klagen über aufwendige Förderformulare. Wenn ihr Kids zu Hause habt, die dieses Jahr ihren Realschul-, Werkrealschul- oder Hauptschulabschluss machen, dann sind sie sicher schon seit Tagen aufgeregt. Heute starten nämlich die Prüfungen. Los geht's mit Deutsch. Die Bücher dafür sind Der Marquisenmann von Jan Weiler oder Als die Welt uns gehörte von Liz Kessler. Bei den Abiturienten ist dagegen schon das meiste geschafft. Heute ist hier der letzte Tag der schriftlichen Prüfungen, bevor dann Ende Juni die mündlichen Prüfungen starten.
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6: Die Kreisstraße zwischen Zimmernau-Prottweil und der B462 ist auf dem rechten Fahrstreifen gesperrt.
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6: In Villingen in der Bärengasse steht ein Blitzeranhänger. Hier ist Schrittgeschwindigkeit in Rottweil beim Telekom-Gebäude in der Steig. Hier ist eine 30er-Zone und eine Ortsdurchfahrt. Villingendorf steht ein Blitzeranhänger bei den Banken. Der blitzt sogar beidseitig. Wenn ihr noch Staus oder Blitze habt, dann schickt sie uns per WhatsApp ins Studio an 0172 577 16 77.
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5: Einen schönen Start in diesen Tag wünsche ich und wir suchen nach dem besten Pferd im Stall bei euch zu Hause und schicken euch zu den Horber Ritterspielen. Damit machen wir für euch klar, Geschenke zu Muttertag und zu Vatertag. Und das Muttertagsgeschenk, das geht gleich raus nach den nächsten beiden Hits.

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2: Ich bin Jenny Lukert und wir suchen ja immer noch das beste Pferd im Stall. Und jetzt habe ich hier mal den Markus und den probieren wir mal anzurufen. Mal gucken, ob er abnimmt. Hallo, hörst du mich?
3: Ja, ich höre dich.
2: Wer ist denn da am Apparat?
3: Am Apparat ist Markus Albrecht aus Zimmern.
2: Hallo Markus, wer ist denn dein bestes Pferd und im Stall und warum?
3: Also mein bestes Pferd ist definitiv meine Frau. Sie kümmert sich, sie arbeitet, sie hat Familie, die sie sehr gut versorgt. Wir haben einen Betrieb, in dem sie arbeitet, mithilft. Und ja, ich habe einfach die beste Frau. Und ich liebe sie natürlich über alles, das stelle ich immer als Wichtigste.
2: Das hört sich schön an. Wart ihr denn schon mal in Horb bei den Ritterspielen?
3: Nein, wir wollten schon ein paar Mal hin, aber irgendwie, dann war das Wetter so nicht schön und... Ja, hat sich nie so richtig ergeben und das war so die Gelegenheit.
2: Dann dürft ihr euch jetzt richtig dolle freuen, weil ihr kriegt die Karten zu den Horber Ritterspielen.
3: Oh, geil, super.
2: Herzlichen Glückwunsch.
3: Vielen Dank, wir freuen uns.
2: Wen nimmst du denn mit? Deine Frau dann, oder?
3: Ja, ich hatte meine Frau mitgenommen, auf jeden
2: super.
3: Fall. Selbstverständlich.
2: Das ist ja schön. Und wir haben immer noch 5 Tickets für die Horber Ritterspiele zum Vatertag nächste Woche. Und da könnt ihr uns einmal nochmal fleißig die Sprachnachrichten zusenden auf WhatsApp unter 0172 577 1677 und erzählt uns doch einfach mal gerne, wer ist euer bestes Pferd im Stall und warum? Und vielleicht bekommt ihr dann die Tickets zu den Horber Ritterspielen.
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Das ist Antenne 1 Neckarburg. Rock und Pop an diesem Freitag. Jetzt mit Roxette und einem der größten Hits von ihnen, nämlich Joyride. War Platz 1 in den USA und insgesamt ihre vierte und auch letzte Nummer 1 Single in diesem Land. Und Achtung, jetzt gibt's wieder ein bisschen Angeberwissen. Den Titel Joyride, den haben sie so ein bisschen geklaut, also nur den Namen, aus einem Interview mit Paul McCartney damals. Der hat das Songschreiben als einen Joyride, also eine Vergnügungsfahrt, angesehen. Und das hört man hier raus. Hier sind Roxette. Hello.

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14: Es ist Freitag, jetzt nochmal Endspurt bis zum Wochenende. Der Freitag startet in unserer Region leicht bewölkt, mit sonnigen Abschnitten zwischendurch. Die Temperaturen liegen am Morgen noch kühl bei etwa 9 Grad in Königsfeld und Bochingen, 6 Grad in Trossingen und 7 Grad in Meßstetten. Im Laufe des Tages steigen die Höchstwerte auf bis zu 19 Grad. Dazu ist es überwiegend bewölkt und morgen am Samstag wird es ebenso leicht bewölkt, wobei sich vereinzelt auch die Sonne zeigen kann. Die Temperaturen steigen auf bis zu 22 Grad.
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15: Mit Lena Schaffer, schönen guten Morgen. Bei Triberg im Schwarzwald-Baar-Kreis ist eine Autofahrerin gestern Morgen auf der B33 gegen einen Baum gefahren. Sie kam bei einem Überholmanöver von der Straße ab. Viele Einsatzkräfte waren vor Ort und haben die Frau untersucht. Wie es ihr aktuell geht, ist aber unklar. Die Einsatzstelle wurde gesichert. Vom Fußball ins Fernsehen. Der Ex-Spieler des FC 08 Villingen, Flavio Santoro, nimmt an dem Reality-TV-Format Temptation Island teil, bei dem Singles vergebene Kandidaten verführen. Die 8. Staffel läuft aktuell beim Streamingdienst RTL Plus. Heute Vormittag wird ein Urteil in Stuttgart im letzten laufenden Prozess gegen Mitglieder von verfeindeten Stuttgarter Gruppierungen erwartet. Ein Angeklagter soll im Januar letzten Jahres in einem Stuttgarter Imbiss auf sein Opfer geschossen haben. Die Staatsanwaltschaft will eine harte Strafe. Es ist der letzte laufende Prozess rund um den Konflikt zwischen den beiden Banden, der Polizei und Justiz schon seit mehreren Jahren beschäftigt.
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16: Vorsicht, auf der Kreisstraße zwischen Weilheim und Beiderbruck sind mehrere Schafe auf der Straße unterwegs. Und auf der Kreisstraße zwischen Zimmern ob Rottweil und der Befiner 62 ist der rechte Fahrstreifen gesperrt. Hier ist gerade ein Einsatz wegen eines Brands.
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16: Weilersbach steht ein Blitzer zur Zolltafel. Hier ist eine 30er-Zone und Blitzeranhänger haben wir auch noch in der Region. Einmal in Villingen in der Bärengasse. Hier ist Schrittgeschwindigkeit in Rottweil, in der Steig beim alten Telekom-Gebäude und in Villingendorf an der Ortsdurchfahrt bei den Banken. Hier ist eine 30er-Zone und es blitzt beidseitig. Wenn ihr noch Staus oder Blitze habt, dann schickt sie uns per WhatsApp ins Studio an den 0172 577 16 77.
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6: Wunderschönen Freitag zusammen. Mark Ronson und Amy Winehouse, Valerie nach Little River Band, Night Owls. Und wir erinnern nochmal gleich an den Muttertag. Der steht am Sonntag an.

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0: Antenne 1 Neckarburg, Rock und Pop, euch einen wunderschönen guten Morgen und wir wünschen auch einen schönen Sonntag mit Grund.
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2: Mit Jenny Lukacs, hallo. Kleiner Reminder, falls ihr es vergessen habt, Sonntag ist Muttertag. Das ist so ein Tag, der kommt jedes Jahr irgendwie so plötzlich. Man weiß eigentlich, dass er da ist und trotzdem denkt man sich kurz vorher, ach stimmt ja, dabei muss man gar nicht viel draus machen. Es geht nicht um das perfekte Geschenk oder die teuersten Blumen. Oft reicht schon, sich einfach zu melden. Vielleicht ein Anruf, eine Nachricht oder einfach gemeinsame Zeit. Muttertag ist im Grunde einfach ein Anlass, mal Danke zu sagen für alles, was einfach nur so nebenbei läuft und oft gar nicht groß ausgesprochen wird. Für die kleinen Dinge eben. Danke, Mama, an dieser Stelle für alles, was du für mich tust. Also Sonntag nicht vergessen, schätzt eure Mama.

0: Schönen guten Morgen zusammen, Antenne 1 Neckarburg, Rock und Pop. Vielleicht sitzt ihr gerade beim Kaffee. Heute vor genau 140 Jahren wurde die erste Cola verkauft. Also trinkt eine heute darauf und wir starten hier weiter durch.
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1: Es ist Freitag, jetzt nochmal Endspurt bis zum Wochenende. Der Freitag startet in unserer Region leicht bewölkt, mit sonnigen Abschnitten zwischendurch. Die Temperaturen liegen am Morgen noch kühl bei etwa 9 Grad in Königsfeld und Bochingen, 6 Grad in Trossingen und 7 Grad in Meßstetten. Im Laufe des Tages steigen die Höchstwerte auf bis zu 19 Grad. Dazu ist es überwiegend bewölkt und morgen am Samstag wird es ebenso leicht bewölkt, wobei sich vereinzelt auch die Sonne zeigen kann. Die Temperaturen steigen auf bis zu 22 Grad.
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2: Ich bin Babit Büchner. Die von der UniCredit bedrängte Commerzbank will durch einen weiteren Stellenabbau und ehrgeizigere Gewinnziele Investoren von ihrer eigenständigen Zukunft überzeugen. Bis 2030 sollen zusätzlich zu den bereits angekündigten Einsparungen konzernweit etwa 3000 weitere Vollzeitstellen gestrichen werden, teilte der DAX-Konzern mit. Die Waffenruhe zwischen den USA und dem Iran steht erneut unter Druck. Das US-Militär hat nach eigenen Angaben iranische Militäreinrichtungen angegriffen. Es habe damit unprovozierte iranische Angriffe abgewehrt. Das iranische Militär bestätigte Angriffe auf US-Kriegsschiffe und machte dafür aber US-Attacken auf einen iranischen Öltanker verantwortlich. US-Präsident Donald Trump hat mit seiner umstrittenen Zollpolitik eine weitere juristische Niederlage erlitten. Das Gericht für internationalen Handel in New York erklärte Trumps temporäre Zölle auf Einfuhren aus der ganzen Welt für rechtswidrig. Unterdessen hat Trump im Zollstreit mit der EU eine Frist bis zum 4. Juli gesetzt. Sonst würden die Importzölle deutlich erhöht.
3: Zu jedem Trump-Deal gehört eine geballte Ladung an Drohungen. Daran ist die Welt inzwischen gewöhnt. Daher kommt aus der EU auch eher gelassen das Versprechen, dass es bis Anfang Juli gute Fortschritte in Richtung Zollsenkung geben wird. Kommissionspräsidentin von der Leyen hatte ein gutes Telefonat mit Trump. Innerhalb der EU sind noch Verhandlungen über die vollständige Umsetzung des Zolldeals im Gange. Aus Washington, Tina Eck.
2: Und zum Fußball. Historischer Moment für den SC Freiburg. Die Mannschaft hat erstmals in der Vereinsgeschichte ein europäisches Finale erreicht. Im Halbfinalrückspiel der Europa League besiegte sie Sporting Braga aus Portugal mit 3:1.
4: Der Traum vom Finale in Istanbul, er ist in Erfüllung gegangen. Dabei musste der SC eine 1:2 Hinspielniederlage aufholen. Und das Rückspiel, es fing gut an. Ab der 6. Minute musste Braga in Unterzahl spielen. Dorgeles sah rot. In der Folge trafen Kübler, Manzambi und erneut Kübler. Das 1:3 fiel dann aus Sicht der Gäste zu spät und Freiburg steht zum ersten Mal in einem Europapokalfinale. Aus München, Fabian Schaffer.
2: Im Finale am 20. Mai trifft Freiburg auf den englischen Club Aston Villa.
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1: Mit Lena Schaffer, schönen guten Morgen. Weniger Bürokratie klingt gut, macht aber erstmal extra Arbeit. Freudenstadt muss für weniger Vorschriften Anträge bei den jeweils zuständigen Landesministerien stellen. Besonders Schulen und Kitas klagen über aufwendige Förderformulare. Wenn ihr Kids zu Hause habt, die dieses Jahr ihren Realschul-, Werkrealschul- oder Hauptschulabschluss machen, dann sind sie sicher schon seit Tagen aufgeregt. Heute starten nämlich die Prüfungen. Los geht's mit Deutsch. Die Bücher dafür sind Der Marquisenmann von Jan Weiler oder Als die Welt uns gehörte von Liz Kessler. Bei den Abiturienten ist dagegen schon das meiste geschafft. Heute ist hier der letzte Tag der schriftlichen Prüfungen, bevor dann Ende Juni die mündlichen Prüfungen starten.
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5: Auf der Kreisstraße zwischen Zimmernau-Prottweil und der B462 ist der rechte Fahrstreifen gesperrt. Hier ist ein Brand und es gibt eine starke Rauchentwicklung. Seid da vorsichtig.
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5: Altoberndorf Richtung Trichtingen steht ein Blitzer. Hier ist 70 erlaubt. Bei Lasbach Ortseinfahrt zur Zolltafel wird geblitzt im 30er-Bereich und Blitzeranhänger. Und dann gibt es in der Region auch noch einmal in Villingen in der Bärengasse. Hier ist Schrittgeschwindigkeit eine Ortsdurchfahrt Villingendorf bei den Banken. Der Blitzer blitzt beidseitig. Es ist eine 30er-Zone und ebenfalls 30 ist in Rottweil in der Steig beim alten Telekom-Gebäude. Hier steht auch ein Blitzeranhänger. Wenn ihr noch Staus oder Blitze habt, dann schickt sie uns per WhatsApp ins Studio an die 0172 577 16 77.
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1: Schönen Start in diesen Freitag zusammen. Zwei Klassiker am Stück. Patti Smith, Because the Night nach Michael Jackson, Billie Jean. Und danach gehen wir noch tiefer, nämlich ins Tagebuch der großen Hits.
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0: Das ist der Freitagmorgen. Endlich das Wochenende steht bevor. Ihr hört Antenne 1 Neckarburg, Rock und Pop. Ich bin Susanka und wir schauen ins Tagebuch der großen Hits.
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2: late at night. 8. Mai 2002. Ronan Keating schafft's mit If Tomorrow Never Comes auf Platz 5 der deutschen Singlecharts. 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

Ronan Keating wird in Irland geboren und startet schon früh mit der Boygroup Boyzone durch. Zusammen sind sie ganz schön erfolgreich, sie räumen diverse Preise ab, werden 1995 von einer britischen Zeitschrift dann sogar als vielversprechendste Band des Jahres geehrt. Ja, und sogar Wachsfiguren der Bandmitglieder stehen inzwischen irgendwo in Dublin, neben denen von U2 im nationalen irischen Wachsfigurenkabinett. Diverse Nummer 1-Hits, 4 Alben und 10 Millionen verkaufte Platten später wird's für Ronan dann aber Zeit für eine Solo-Karriere. Auf seinem zweiten Album covert er If Tomorrow Never Comes. Im Original eigentlich vom Country-Musiker Garth Brooks. An Covern von dem Song, da haben sich schon zwar ganz viele versucht, aber keiner war dabei so erfolgreich wie Ronan Keating.

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Antenne 1 Neckarburg Rock und Pop. Ich wünsche euch einen wunderschönen Start in den Freitag. Leichter kommt man nicht aus dem Bett als an diesem Tag. Und mit dieser Musik. Wobei, bei der nächsten Nummer, da ist gar nicht so ganz klar, woher sie kommt. Gib mal einen Tipp ab. Von welcher Gruppe kommt das hier?

eben nicht The Verve und Bittersweet Symphony. Ihr habt gerade das Original gehört, The Last Time von den Rolling Stones. The Verve haben das Ganze dann einfach mal übernommen, was zu einem Rechtsstreit geführt hat. Und zum Schluss wurden Mick Jagger und Keith Richards lange als Mitautoren aufgeführt. Es ist zwar geklaut, aber ich sag mal so, diese Nummer hat natürlich den weitaus größeren Erfolg gehabt als das Original. Hier ist aus dem Jahr 97 The Verve und Bittersweet

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14: Es ist Freitag, jetzt nochmal Endspurt bis zum Wochenende. Der Freitag startet in unserer Region leicht bewölkt, mit sonnigen Abschnitten zwischendurch. Die Temperaturen liegen am Morgen noch kühl bei etwa 9 Grad in Königsfeld und Bochingen, 6 Grad in Trossingen und 7 Grad in Meßstetten. Im Laufe des Tages steigen die Höchstwerte auf bis zu 19 Grad. Dazu ist es überwiegend bewölkt und morgen am Samstag wird es ebenso leicht bewölkt, wobei sich vereinzelt auch die Sonne zeigen kann. Die Temperaturen steigen auf bis zu 22 Grad.
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15: Mit Lena Schaffer, schönen guten Morgen. Bei Triberg im Schwarzwald-Baar-Kreis ist eine Autofahrerin gestern Morgen auf der B33 gegen einen Baum gefahren. Sie kam bei einem Überholmanöver von der Straße ab. Viele Einsatzkräfte waren vor Ort und haben die Frau untersucht. Wie es ihr aktuell geht, ist aber unklar. Die Einsatzstelle wurde gesichert. Vom Fußball ins Fernsehen. Der Ex-Spieler des FC 08 Villingen, Flavio Santoro, nimmt an dem Reality-TV-Format Temptation Island teil, bei dem Singles vergebene Kandidaten verführen. Die 8. Staffel läuft aktuell beim Streamingdienst RTL Plus. Heute Vormittag wird ein Urteil in Stuttgart im letzten laufenden Prozess gegen Mitglieder von verfeindeten Stuttgarter Gruppierungen erwartet. Ein Angeklagter soll im Januar letzten Jahres in einem Stuttgarter Imbiss auf sein Opfer geschossen haben. Die Staatsanwaltschaft will eine harte Strafe. Es ist der letzte laufende Prozess rund um den Konflikt zwischen den beiden Banden, der Polizei und Justiz schon seit mehreren Jahren beschäftigt.
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0: Auf den Straßen ist es ruhig. Ihr habt Freifahrt.
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0: Altomandorf Richtung Trichtingen steht ein Blitzer. Hier ist 70 erlaubt. Weilersbach zur Zolltafel an der Ortseinfahrt im 30er-Bereich steht ein Blitzer. Und dann gibt es noch Blitzeranhänger. Einmal Ortsdurchfahrt Villingendorf bei den Banken. Der Blitzer blitzt sogar beidseitig. In Rottweil in der Steig beim alten Telekom-Gebäude und in Villingen in der Bärengasse. Hier ist Schrittgeschwindigkeit. Wenn ihr noch Staus oder Blitze habt, dann schickt sie uns per WhatsApp ins Studio an die 0172 577 16 77.
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1: Wunderschönen Freitag zusammen. Kommt gut in diesen Tag. Und das Muttertagsgeschenk ist rausgegangen. Tickets für die Horber Ritterspiele. Wer sich freuen darf, das hört ihr nach den nächsten beiden Hits.

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0: Wir suchen das beste Pferd bei euch im Stall, in der Familie und so kommt ihr zu den Horber-Ritterspielen. Damit haben wir euch heute Morgen schon das Muttertagsgeschenk für Sonntag klar gemacht und es durfte sich jemand freuen.
1: 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Es geht um einen Ausflug für eure Familie zu den Horber-Ritterspielen.
2: Das beste Pferd im Stall. Wir haben euch gefragt, wer euer bestes Pferd im Stall ist und ihr habt geantwortet. Und wir haben heute Morgen versucht, den Markus anzurufen und er ist auch rangegangen. Hallo, hörst du mich?
3: Ja, ich höre dich.
2: Wer ist denn da am Apparat?
3: Am Apparat ist Markus Albrecht aus Zimmern.
2: Hallo Markus, wer ist denn dein bestes Pferd im Stall und warum?
3: Also mein bestes Pferd ist definitiv meine Frau. Sie kümmert sich, sie arbeitet, sie hat Familie, die sie sehr gut versorgt. Wir haben einen Betrieb, in dem sie arbeitet, mithilft. Und ja, ich habe einfach die beste Frau. Und ich liebe sie natürlich über alles. Das ist natürlich immer das Wichtigste.
2: Das hört sich schön an. Wart ihr denn schon mal in Horb bei den Ritterspielen?
3: Nein, wir wollten schon ein paar Mal hin, aber irgendwie, dann war das Wetter so nicht schön und ja, hat sich nie so richtig ergeben und das war so die Gelegenheit.
2: Dann dürft ihr euch jetzt richtig dolle freuen, weil ihr kriegt die Karten zu den Horber-Ritterspielen.
3: Oh, geil, super.
2: Herzlichen Glückwunsch.
3: Vielen Dank, wir freuen uns.
2: Wen nimmst du denn mit? Deine Frau dann, oder?
3: Ja, ich hatte meine Frau mit, auf jeden
2: super.
3: Fall. Selbstverständlich.
2: Das ist ja schön. Und wir haben immer noch 5 Tickets für die Horber-Ritterspiele zum Vatertag nächste Woche. Und da könnt ihr uns einmal nochmal fleißig die Sprachnachrichten zusenden auf WhatsApp unter 0172 577 1677 und erzählt uns doch einfach mal gerne, wer ist euer bestes Pferd im Stall und warum? Und vielleicht bekommt ihr dann die Tickets zu den Horber-Ritterspielen.
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0: Auf geht's in dieses Wochenende, würde ich schon fast mal sagen. Hier ist Antenne 1 Neckarburg, Rock und Pop. Wir haben es geschafft, wir sind drin im Freitag. So, jetzt den Schwung mitnehmen und durchziehen und dann ab ins Wochenende. Und nicht vergessen, am Sonntag ist Muttertag. Ich bin mal gespannt, was ich kriege. Ich habe ja auch 2 Kinder. Ich kann euch dann gerne am Montag berichten. Also, bis dann.
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1: Heute bleibt es bei uns in der Region überwiegend sonnig. Zeitweise ziehen aber auch leichte Wolken durch. Die Temperaturen liegen gerade bei etwa 14 Grad in Schönwald, 13 Grad in Löffingen, 16 Grad in Rottweil und ebenfalls 16 Grad in Geisingen. Der morgige Samstag gestaltet sich relativ ähnlich mit Höchsttemperaturen von bis zu 22 Grad.
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2: Ich bin David Büchner. In der Übernahmeschlacht mit der italienischen UniCredit will die Commerzbank durch weiteren Stellenabbau und ehrgeizige Gewinnziele Investoren von ihrer eigenständigen Zukunft überzeugen. Bis 2030 sollen zusätzlich zu den bereits angekündigten Einsparungen konzernweit etwa 3000 weitere Vollzeitstellen gestrichen werden.
3: Knapp 40.000 Stellen hat die Commerzbank derzeit besetzt. Bei etwa jedem 10. Job war schon klar, dass er wegfallen wird. Jetzt also noch einmal der Rotstift in der Hoffnung, eine Übernahme durch die Italiener noch verhindern zu können. Management, Betriebsrat und Belegschaft der Commerzbank wehren sich seit Monaten gegen das aus ihrer Sicht feindliche Taktieren der UniCredit. Auch die Bundesregierung lehnt eine Übernahme ab. Immerhin hatte der Bund das Frankfurter Geldhaus in der Finanzkrise 2008-2009 mit Steuermilliarden vor dem Kollaps bewahrt. Thomas Bleskin, Nachrichtenredaktion.
2: Trotz Waffenruhe haben sich die USA und der Iran gegenseitig in der Straße von Hormuz beschossen. Das US-Militär hat nach eigenen Angaben iranische Militäreinrichtungen angegriffen. Es habe damit unprovozierte iranische Angriffe abgewehrt.
4: Nun wieder Angriffe in der Straße von Hormuz und das US-Militär griff auch Ziele im Iran an. Es sei Selbstverteidigung, hieß es aus dem US-Zentralkommando. Man habe die Bedrohung neutralisiert und iranische Drohnen und Abschussrampen bombardiert. Der Iran bestätigte Angriffe auf US-Kriegsschiffe und beschuldigte die USA, zuerst einen iranischen Öltanker beschossen und damit die Waffenruhe gebrochen zu haben. Aus den USA, Tina Eck.
2: Russland will den Jahrestag des Siegs im Zweiten Weltkrieg ungestört mit einer Parade feiern. Seit Mitternacht gilt daher eine von Russland einseitig ausgerufene begrenzte Waffenruhe im Ukraine-Krieg. Gestartet ist sie aber mit schweren ukrainischen Drohnen- und Raketenangriffen auf russisches Gebiet. In zahlreichen Regionen herrschte in der Nacht Luftalarm. Angegriffen wurde dabei laut offiziellen Angaben auch Moskau. Und zum Fußball. Historischer Moment für den SC Freiburg. Die Mannschaft hat erstmals in der Vereinsgeschichte ein europäisches Finale erreicht. Im Halbfinalrückspiel der Europa League besiegte sie Sporting Braga aus Portugal mit 3:1. Im Finale am 20. Mai in Istanbul trifft Freiburg auf den englischen Club Aston Villa.
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5: Mit Lena Schaffer, schönen guten Morgen. Weniger Bürokratie klingt gut, macht aber erstmal extra Arbeit. Freudenstadt muss für weniger Vorschriften Anträge bei den jeweils zuständigen Landesministerien stellen. Besonders Schulen und Kitas klagen über aufwendige Förderformulare. Wenn ihr Kids zu Hause habt, die dieses Jahr ihren Realschul-, Werkrealschul- oder Hauptschulabschluss machen, dann sind sie sicher schon seit Tagen aufgeregt. Heute starten nämlich die Prüfungen. Los geht's mit Deutsch. Die Bücher dafür sind Der Marquisenmann von Jan Weiler oder Als die Welt uns gehörte von Liz Kessler. Bei den Abiturienten ist dagegen schon das meiste geschafft. Heute ist hier der letzte Tag der schriftlichen Prüfungen, bevor dann Ende Juni die mündlichen Prüfungen starten.
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6: Auf den Straßen ist es ruhig. Ihr habt freie Fahrt.
0: Achtung, den neuesten Blitzer.
6: Altoberndorf Richtung Trichtingen steht ein Blitzer. Hier ist 70 erlaubt. Weilersbach zur Zolltafel an der Ortseinfahrt im 30er-Bereich steht ein Blitzer. Und dann gibt es noch Blitzeranhänger. Einmal Ortsdurchfahrt Villingendorf bei den Banken. Der Blitzer blitzt sogar beidseitig. In Rottweil in der Steig beim alten Telekom-Gebäude und in Villingen in der Bärengasse. Hier ist Schrittgeschwindigkeit. Wenn ihr noch Staus oder Blitzer habt, dann schickt sie uns per WhatsApp ins Studio an die 0172 577 16 77.
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0: 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Eine Produktion der katholischen Kirche.
1: Mit Hans-Peter Mattes aus Tuttlingen. Es gibt auch geflügelte Worte wie der Mensch lebt nicht vom Brot allein. Denn wir leben doch davon, dass sich auch Gott uns zuwendet und Zwiesprache sucht und uns begleitet. Mit seinem lebensschaffenden Wort stillt er unser Verlangen nach Halt und Geborgenheit und macht so unsere Seele satt. Das So, meine ich, könnte Halt und verlässliche Orientierung geben. Auch heute.

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20: Auf den Straßen ist es ruhig. Ihr habt Freifahrt.
0: Achtung, den neuesten Blitzer.
20: Altoberndorf Richtung Trichtingen steht ein Blitzer. Hier ist 70 erlaubt. Weilersbach zur Zolltafel an der Ortseinfahrt im 30er-Bereich steht ein Blitzer. Und dann gibt es noch Blitzeranhänger. Einmal Ortsdurchfahrt Villingendorf bei den Banken. Der Blitzer blitzt sogar beidseitig. In Rottweil in der Steig beim alten Telekom-Gebäude und in Villingen in der Bärengasse. Hier ist Schrittgeschwindigkeit. Wenn ihr noch Staus oder Blitzer habt, dann schickt sie uns per WhatsApp ins Studio an die 0172 577 16 77.
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1: Das beste Pferd im Stall. Wir haben euch gefragt, wer euer bestes Pferd im Stall ist und ihr habt geantwortet. Und wir haben heute Morgen versucht, den Markus anzurufen und er ist auch rangegangen. Hallo, hörst du mich?
2: Ja, ich höre dich.
1: Wer ist denn da am Apparat?
2: Am Apparat ist Markus Albrecht aus Zimmern.
1: Hallo Markus, wer ist denn dein bestes Pferd im Stall und warum?
2: Also mein bestes Pferd ist definitiv meine Frau. Sie kümmert sich, sie arbeitet, sie hat Familie, die sie sehr gut versorgt. Wir haben einen Betrieb, in dem sie arbeitet, mithilft. Und ja, ich habe einfach die beste Frau. Und ich liebe sie natürlich über alles, das ist natürlich immer das Wichtigste.
1: Das hört sich schön an. Wart ihr denn schon mal in Horb bei den Ritterspielen?
2: Nein, wir wollten schon ein paar Mal hin, aber irgendwie, dann war das Wetter so nicht schön und ja, hat sich nie so richtig ergeben und das war so die Gelegenheit.
1: Dann dürft ihr euch jetzt richtig dolle freuen, weil ihr kriegt die Karten zu den Horber Ritterspielen.
2: Oh, geil, super.
1: Herzlichen Glückwunsch.
2: Vielen Dank, wir freuen uns.
1: Wen nimmst du denn mit? Deine Frau dann, oder?
2: Ja, ich hatte meine Frau mit, auf jeden
1: super.
2: Fall. Selbstverständlich.
1: Das ist ja schön. Und wir haben immer noch 5 Tickets für die Horber Ritterspiele zum Vatertag nächste Woche. Und da könnt ihr uns einmal nochmal fleißig die Sprachnachrichten zusenden auf WhatsApp unter 0172 577 1677 und erzählt uns doch einfach mal gerne, wer ist euer bestes Pferd im Stall und warum? Und vielleicht bekommt ihr dann die Tickets zu den Horber Ritterspielen.
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1: Heute bleibt es bei uns in der Region überwiegend sonnig. Zeitweise ziehen aber auch leichte Wolken durch. Die Temperaturen liegen gerade bei etwa 14 Grad in Schönwald, 13 Grad in Löffingen, 16 Grad in Rottweil und ebenfalls 16 Grad in Geisingen. Der morgige Samstag gestaltet sich relativ ähnlich mit Höchsttemperaturen von bis zu 22 Grad.
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2: Ich bin Babette Büchner. Künftig sollen Opfer häuslicher Gewalt ihre Peiniger mit einer Fußfessel auf Abstand halten können. Der Bundestag stimmt heute über die Reform des Gewaltschutzgesetzes ab. Die Fußfessel wird Frauen schützen, sagte Bundesjustizministerin Stefanie Hubig.
3: Kommt der Täter trotz Verbot zu nahe, wird sofort Alarm ausgelöst. Auch die Betroffenen bekommen in Echtzeit ein Signal. Wirksamer Schutz muss schnell sein. Und in Spanien schützt die elektronische Fußfessel seit 20 Jahren hochwirksam Frauen. Jetzt kommt sie endlich auch hier.
2: Weitere Maßnahmen seien geplant, so Hubig. Hält Schwarz-Rot bis zur nächsten Wahl in 3 Jahren? Immer mehr Menschen bezweifeln das. In einem neuen ZDF-Politbarometer gaben 48% der Befragten an, mit einem vorzeitigen Aus der Koalition zu rechnen. Das ist ein deutlicher Anstieg im Vergleich zur Erhebung aus dem März mit 30%. Inzwischen rechnen nur noch 47% damit, dass die seit einem Jahr amtierende Regierung von Kanzler Friedrich Merz bis zur Wahl halten wird. Kiew hält sich nicht an die von Russland einseitig ausgerufene Waffenruhe. In der Nacht startete die Ukraine schwere Drohnen- und Raketenangriffe auf russisches Gebiet. Nach russischen Angaben gab es in mehreren Städten Zerstörungen durch Drohnentrümmer.
4: Auch der zweite Versuch einer Waffenruhe, diesmal von russischer Seite aus, steht vor dem Scheitern. Bereits in der ersten Nacht wurden zahlreiche Angriffe gemeldet. Ukrainische Drohnen haben Schäden unter anderem in der südrussischen Millionenstadt Rostow angerichtet. Getroffen hat es zudem einmal mehr eine Raffinerie. Den Angriff auf die Ölanlage im nordrussischen Jaroslawl bestätigte der ukrainische Präsident Selenskyj persönlich. Dabei warf er den Russen vor, sich selbst nicht an die eigene Feuerpause gehalten zu haben. Aus Moskau, André Balin.
2: Die Commerzbank plant, konzernweit rund 3000 weitere Vollzeitstellen abzubauen. Das hat der DAX-Konzern heute offiziell mitgeteilt. Der Stellenabbau steht im Zusammenhang mit der laufenden Übernahmeschlacht mit der italienischen UniCredit. Die Bank will die Übernahme durch die Italiener noch verhindern und mit den Sparmaßnahmen zeigen, dass sie auch eigenständig weiter bestehen kann.
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5: Mit Christine Bonfert. Auf dem Werksgelände des Müllentsorgers Alba Süd in Zimmern ob Rottweil hat es heute am frühen Morgen gebrannt. Dadurch kam es auf der Zufahrt von Zimmern zur B463 auch zu einer starken Rauchentwicklung. Die Straße war für längere Zeit teilweise gesperrt. Vorgestern haben Grüne und CDU ihren neuen Koalitionsvertrag vorgestellt, im Fokus dabei die Themen Wirtschaft, Bildung und Sicherheit. Die Frage, welche Ministerien die einzelnen Parteien bekommen, steht ja auch schon fest. Die CDU bekommt unter anderem das Kultus- und das Wirtschaftsministerium, die Grünen behalten das Umwelt- und das Finanzministerium. Aber wer führt die Ministerien an? Die CDU will ihre Minister morgen offiziell verkünden, die Grünen am Montag.
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6: Auf den Straßen ist es ruhig, ihr habt Freifahrt.
0: Achtung, den neuesten Blitzer.
6: Altomandorf Richtung Trichtingen steht ein Blitzer, hier ist 70 erlaubt. Weilersbach zur Zolltafel an der Ortseinfahrt im 30er-Bereich steht ein Blitzer. Und dann gibt es noch Blitzeranhänger. Einmal Ortsdurchfahrt Villingendorf bei den Banken. Der Blitzer blitzt sogar beidseitig. In Rottweil in der Steig beim alten Telekom-Gebäude und in Villingen in der Bärengasse. Hier ist Schrittgeschwindigkeit. Wenn ihr noch Staus oder Blitzer habt, dann schickt sie uns per WhatsApp ins Studio an die 0172 577 16 77.
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1: Mit Jenny Lukacs. Hallo, ihr seid das ewige Motzen und Meckern total leid? Dann sorgt vielleicht Florian Schröder für etwas mehr Glücklichsein in eurem Leben. In seinem neuen Programm Endlich Glücklich erklärt der Kabarettist, wie man in den 2-Stunden-Show zum Glück findet. Florian Schröder könnt ihr am Freitag um 19 Uhr in den Donauhallen in Donaueschingen sehen. Unter dem Motto XYZ-Fest, Musik verbindet Generationen, finden am Wochenende das 175-jährige Jubiläum des Musikvereins Gosheim und das Kreisverbandsmusikfest des Kreisverbands Rottweil-Tuttlingen in Gosheim statt. Die Veranstaltung bietet Highlights für alle Generationen, wie das Nachmittagsprogramm für Kinder und Jugendliche, die Nacht der Bands, den bayerischen Künstler Eumara mit seinem Hit Wackelkontakt.
2: Wackel, wackel, wackel, wackel, wackel, wackel, wackelkontakt.
1: Und dem großen Festumzug am Sonntag. Kommt vorbei, los geht's ab Freitag in der Großheimer Jurahalle.
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11: Auf den Straßen ist es ruhig, ihr habt Freifahrt.
0: Achtung, den neuesten Blitzer.
11: Altomandorf Richtung Trichtingen steht ein Blitzer, hier ist 70 erlaubt. Weilersbach zur Zolltafel an der Ortseinfahrt im 30er-Bereich steht ein Blitzer. Und dann gibt es noch Blitzeranhänger. Einmal Ortsdurchfahrt Villingendorf bei den Banken. Der Blitzer blitzt sogar beidseitig in Rottweil in der Steig beim alten Telekom-Gebäude und in Villingen in der Bärengasse. Hier ist Schrittgeschwindigkeit. Wenn ihr noch Staus oder Blitzer habt, dann schickt sie uns per WhatsApp ins Studio an die 0172 577 16 77.
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1: Heute bleibt es bei uns in der Region überwiegend sonnig. Zeitweise ziehen aber auch leichte Wolken durch. Die Temperaturen liegen gerade bei etwa 14 Grad in Schönwald, 13 Grad in Löffingen, 16 Grad in Rottweil und ebenfalls 16 Grad in Geisingen. Der morgige Samstag gestaltet sich relativ ähnlich mit Höchsttemperaturen von bis zu 22 Grad.
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2: Ich bin Babette Büchner. Die steuerfreie Entlastungsprämie von bis zu 1.000 Euro, die Unternehmen an ihre Beschäftigten zahlen können, kommt vorerst nicht. Der Bundesrat hat das vom Bundestag schon beschlossene Gesetz überraschend gestoppt. Die Länder kritisieren, dass sie und die Kommunen den Großteil der Kosten tragen müssten. Die Bundesregierung kann nun versuchen, im Vermittlungsausschuss von Bundestag und Bundesrat einen Kompromiss zu finden. Künftig sollen Opfer häuslicher Gewalt ihre Peiniger mit einer Fußfessel auf Abstand halten können. Das hat der Bundestag heute beschlossen. Neben den Koalitionsfraktionen Union und SPD stimmten auch die AfD und die Grünen zu. Die Linke enthielt sich.
3: Die Technik erkennt, wo sich der Täter gerade aufhält. Kommt er dem Opfer zu nahe, gibt sofort eine Warnung auf ein Empfangsgerät, damit Betroffene schnell reagieren oder Hilfe holen können. Gleichzeitig soll auch direkt die Polizei informiert werden. In Spanien gibt so ein System schon länger. Zoe Tassovali, Nachrichtenredaktion.
2: Fast die Hälfte der Menschen in Deutschland glaubt laut einer Umfrage nicht daran, dass die schwarz-rote Koalition bis zur Bundestagswahl in 3 Jahren durchhält. 48% der Befragten gaben im ZDF-Politbarometer an, mit einem vorzeitigen auszurechnen.
4: Der Glaube an das Durchhaltevermögen von Schwarz-Rot schwindet rapide. Noch im März dachte nicht einmal jeder Dritte, dass die Regierung unter Kanzler Friedrich Merz vor 2029 das Handtuch werfen könnte. Derweil konnte die AfD in der Sonntagsfrage noch einen Punkt zulegen, steht nun bei 27% und damit 2 Punkte vor der Union. Der Koalitionspartner SPD verharrt bei schwachen 12%. Die Grünen büßen einen Punkt ein und liegen bei 13%. Die Linke hält ihren Wert von 11%. Die FDP wäre mit 3% Zustimmung unter der 5%-Hürde. Thomas Bleskin, Nachrichtenredaktion.
2: Seit Mitternacht gilt nach Moskaus Vorstellungen eigentlich eine Waffenruhe zwischen Russland und der Ukraine. Der ukrainische Präsident Volodymyr Zelensky hat dem russischen Militär jedoch vorgeworfen, sich nicht daran zu halten. Nach seinen Angaben hat Russland bis in den Morgen mehr als 850 Drohnen eingesetzt. Gleichzeitig bestätigte er bei Telegram eigene Schläge gegen Ziele in Russland.
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5: Mit Christine Bonfert. Der CDU-Bundestagsabgeordnete aus Calw, Klaus Mack, warnt nach der letzten Steuerschätzung vor einem finanziellen Kollaps der Kommunen. Die Steuerschätzung geht von Milliardenverlusten für Städte und Gemeinden aus. Klaus Mack fordert darum schnelle Hilfen und Reformen von der Bundesregierung. Und noch ein Hinweis, wenn ihr jetzt am Wochenende auf der A81 in Richtung Würzburg unterwegs seid. Dort wird nämlich an der Anschlussstelle Weinsberg-Ellhofen die Fahrbahn gesperrt. Und zwar ab heute Abend 20 Uhr bis Montagmorgen 5 Uhr, weil am Autobahnkreuz Arbeiten am Asphalt stattfinden. Die Umleitungen für die Zeit sind ausgeschildert, in Richtung Stuttgart ist aber alles frei.
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6: Auf den Straßen ist es ruhig. Ihr habt Freifahrt.
0: Achtung, den neuesten Blitzer.
6: Altomandorf Richtung Trichtingen steht ein Blitzer. Hier ist 70 erlaubt. Weilersbach zur Zolltafel an der Ortseinfahrt im 30er-Bereich steht ein Blitzer. Und dann gibt es noch Blitzeranhänger. Einmal Ortsdurchfahrt Villingendorf bei den Banken. Der Blitzer blitzt sogar beidseitig. In Rottweil in der Steig beim alten Telekom-Gebäude und in Villingen in der Bärengasse. Hier ist Schrittgeschwindigkeit. Wenn ihr noch Staus oder Blitzer habt, dann schickt sie uns per WhatsApp ins Studio an die 0172 577 16 77.
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1: Habt ihr auch keine Tickets mehr für Iron Maiden live im Juni bekommen wie ich? Ja, ich habe einen kleinen Trost für euch. Hallo, ich bin Annika Schubert und ab dem 14. Mai könnt ihr zumindest auf der großen Leinwand Iron Maiden erleben.
2: Steve had this vision. If you interfered with that vision, you are not going to stay with this band.
1: Steves Vision war es, die Iron Maiden geprägt hat. Iron Maiden Burning Ambition erzählt jetzt die Geschichte der Band im Kino. Mit bekannten und bisher unveröffentlichten Filmmaterial könnt ihr die Heavy-Metal-Band noch besser erleben. Und ihr seid vermutlich einiges näher dran als beim Konzert.
3: Think of a more recognizable mascot than Eddie and Iron Maiden.
1: Mit dabei ist natürlich auch Eddie the Head, das langjährige Maskottchen der Band, das Fans bestimmt auf Konzerten und Albumcovern erkennen. So wie man ihn kennt, springt Eddie auch im Film von Cover zu Cover, diesmal computeranimiert. Wer also die Hintergründe hinter dem Phänomen Iron Maiden sehen und dem legendären Soundtrack hören will, sollte Iron Maiden Burning Ambition nicht verpassen. Ab dem 14. Mai im Kino.
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6: Auf den Straßen ist es ruhig. Ihr habt freie Fahrt.
5: Achtung, den neuesten Blitzer.
6: Altomandorf Richtung Trichtingen steht ein Blitzer. Hier ist 70 erlaubt. Weilersbach zur Zolltafel an der Ortseinfahrt im 30er-Bereich steht ein Blitzer. Und dann gibt es noch Blitzeranhänger. Einmal Ortsdurchfahrt Villingendorf bei den Banken. Der Blitzer blitzt sogar beidseitig. In Rottweil in der Steig beim alten Telekom-Gebäude. Und in Villingen in der Bärengasse. Hier ist Schrittgeschwindigkeit. Wenn ihr noch Staus oder Blitzer habt, dann schickt sie uns per WhatsApp ins Studio an die 0172 577 16 77.
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1: Ich bin Jenny Lukacs und wir schreiben das Jahr 1987. Def Leppard bringen ihr viertes Studioalbum Hysteria auf den Markt. Es ist das bis heute weltweit erfolgreichste Album unserer Rocker aus Großbritannien und es ist gleichzeitig auch eines der weltweit am meisten verkauften Alben überhaupt. 7 Singles wurden ausgekoppelt, unter anderem die Nummer Love Bites. So klingt Hardrock der 80er Jahre. 19 Wochen hält sich Hysteria bei uns in Deutschland auf Platz 10 in den Charts. Die erste Single für die Platte kam im Juli 87 raus. Es ist der Song Animal. Es ist ein toller Vorgeschmack auf alles, was noch kommen sollte. Def Leppard geben in ihrem vierten Studioalbum richtig Vollgas. Und einer der wohl bekanntesten Singles auf dem Album ist bis heute der Song Pour Some Sugar On Me. Da hat Def Leppard Frontman alles zusammengemischt, was ihm so im Kopf rumgeschwirrt ist. Unter anderem der Song Sugar Sugar von der Cartoon-Band The Archies. So kann's laufen mit der Inspiration. Manchmal kommt die eben auch von Cartoon-Figuren. Und den Song Pour Some Sugar On Me von Def Leppard, den hören wir jetzt.
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1: Heute bleibt es bei uns in der Region überwiegend sonnig. Zeitweise ziehen aber auch leichte Wolken durch. Die Temperaturen liegen gerade bei etwa 14 Grad in Schönwald, 13 Grad in Löffingen, 16 Grad in Rottweil und ebenfalls 16 Grad in Geisingen. Der morgige Samstag gestaltet sich relativ ähnlich mit Höchsttemperaturen von bis zu 22 Grad.
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2: Ich bin Babit Büchner. Bis zu 1.000 Euro extra, steuerfrei vom Arbeitgeber. Das klingt erstmal nach einer schnellen Entlastung wegen der hohen Energiepreise. Vorerst wird daraus aber nichts. Der Bundesrat hat die geplante Prämie überraschend gestoppt.
3: Die Länder kritisieren vor allem eins. Sie sagen, der Bund verteilt hier Geld, aber Länder und Kommunen sollen einen großen Teil der Rechnung zahlen. Genau darüber gibt's ohnehin schon länger Streit. Die Bundesregierung wollte Unternehmen eigentlich ermöglichen, ihren Beschäftigten bis Mitte nächsten Jahres steuerfrei bis zu 1.000 Euro extra zu zahlen. Jetzt landet das Thema wahrscheinlich erstmal im Vermittlungsausschuss. Dort müssen beide Seiten, also Bundestag und Bundesrat, einen Kompromiss suchen. Zoe Tassovali, Nachrichtenredaktion.
2: Künftig sollen Opfer häuslicher Gewalt ihre Peiniger mit einer Fußfessel auf Abstand halten können. Das hat der Bundestag heute beschlossen. Kommt der Täter zu nahe, wird das Opfer über ein Empfangsgerät gewarnt. Bundesjustizministerin Stefanie Hubig sagte, es sei eine Kernaufgabe des Staates, vor Gewalt zu schützen.
4: Wir als Gesellschaft, wir müssen Gewalt ächten und wir müssen sie sanktionieren. Wir müssen Frauen helfen, wenn ihnen Gewalt angetan worden ist. Und wir müssen Schutzräume für Frauen weiter ausbauen. Und ich bin froh, dass wir hier viel Überzeugung in diesem Punkt haben.
2: Familiengerichte können Täter mit dem Gesetz außerdem dazu verpflichten, an einem sozialen Trainingskurs oder einer Gewaltpräventionsberatung teilzunehmen. Seit Mitternacht gilt nach Moskaus Vorstellungen eigentlich eine Waffenruhe zwischen Russland und der Ukraine. Der ukrainische Präsident Selenskyj hat dem russischen Militär jedoch vorgeworfen, sich nicht daran zu halten. Seinen Angaben nach hat Russland bis in den Morgen mehr als 850 Drohnen eingesetzt. Gleichzeitig bestätigte er bei Telegram eigene Schläge gegen Ziele in Russland. In einer Bankfiliale in Rheinland-Pfalz gibt es eine Geiselnahme. Die Einsatzkräfte seien mit einem Großaufgebot im Kreis Ahrweiler vor Ort, hieß es von der Polizei. Sie geht von mehreren Tätern und Geiseln aus. Demnach laufen umfangreiche Maßnahmen. Die Lage sei derzeit statisch. Die Beamten wurden um 9 Uhr über den Vorfall informiert.
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5: Mit Christine Bonfert. Auf dem Werksgelände des Müllentsorgers Alba Süd in Zimmern ob Rottweil hat es heute am frühen Morgen gebrannt. Dadurch kam es auf der Zufahrt von Zimmern zur B463 auch zu einer starken Rauchentwicklung. Die Straße war für längere Zeit teilweise gesperrt. Vorgestern haben Grüne und CDU ihren neuen Koalitionsvertrag vorgestellt, im Fokus dabei die Themen Wirtschaft, Bildung und Sicherheit. Die Frage, welche Ministerien die einzelnen Parteien bekommen, steht ja auch schon fest. Die CDU bekommt unter anderem das Kultus- und das Wirtschaftsministerium, die Grünen behalten das Umwelt- und das Finanzministerium. Aber wer führt die Ministerien an? Die CDU will ihre Minister morgen offiziell verkünden, die Grünen am Montag.
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6: Auf den Straßen ist es ruhig. Ihr habt freie Fahrt.
0: Achtung, den neuesten Blitzer.
6: Altomandorf Richtung Trichtingen steht ein Blitzer. Hier ist 70 erlaubt. Weilersbach zur Zolltafel. An der Ortseinfahrt im 30er-Bereich steht ein Blitzer. Und dann gibt es noch Blitzeranhänger. Einmal Ortsdurchfahrt Villingendorf bei den Banken. Der Blitzer blitzt sogar beidseitig. In Rottweil in der Steig beim alten Telekom-Gebäude und in Villingen in der Bärengasse. Hier ist Schrittgeschwindigkeit. Wenn ihr noch Staus oder Blitze habt, dann schickt sie uns per WhatsApp ins Studio an die 0172 577 16 77.
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3: Auf den Straßen ist es ruhig. Ihr habt freie Fahrt.
2: Achtung, den neuesten Blitzer.
3: Altoberndorf Richtung Trichtingen steht ein Blitzer. Hier ist 70 erlaubt. Bei Lasbach zur Zolltafel an der Ortseinfahrt im 30er-Bereich steht ein Blitzer. Und dann gibt es noch Blitzeranhänger. Einmal Ort

0: Dingendorf bei den Banken. Der Blitzer blitzt sogar beidseitig in Rottweil in der Steig beim alten Telekom-Gebäude und in Villingen in der Bärengasse. Hier ist Schrittgeschwindigkeit. Wenn ihr noch Staus oder Blitzer habt, dann schickt sie uns per WhatsApp ins Studio an die 0172 577 16 77.
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1: Ich bin Jenny Lukacs. Hallo. Das Jazzfest Rottweil läuft gerade im vollen Gange und auch dieses Wochenende warten wieder einige Highlights. Maler Glenn beeindruckt am Freitag mit seiner rauchigen Stimme und einem Musikmix, bei dem bestimmt für jeden was dabei ist.

0: Man kennt sie. Bereits am Samstag kehren die Rainbirds zurück. Auf ihrer großen 40 Jahre Comeback- und Jubiläumstournee tritt auch die Kultband beim Jazzfest auf. Los geht's an beiden Abenden um 20.30 Uhr in der alten Stallhalle in Rottweil. Kommt doch rum! Vom Jazz zur Blechmusik, egal ob Brass, Ska, Reggae oder Uftada, von Freitag bis Sonntag findet im Zum Wilden Michel in Furtwangen-Lienach das Blechfest statt. Freitag und Samstag wird ab 20.30 Uhr wild gefeiert. Ska und Brass gibt es am Freitag mit den Brasserfällen und den Spicy Roots. Oh yeah. Am Samstag gibt es dann Brass und Reggae mit Brass 27 und Elfblecher Negra. Sonntag wird es ein bisschen traditioneller mit dem Frühschoppen dort. Vorbeikommen könnt ihr ab 11.30 Uhr beim Wilden Michel in Furtwangen-Lienach.
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1: Heute bleibt es bei uns in der Region überwiegend sonnig. Zeitweise ziehen aber auch leichte Wolken durch. Die Temperaturen liegen gerade bei etwa 14 Grad in Schönwald, 13 Grad in Löffingen, 16 Grad in Rottweil und ebenfalls 16 Grad in Geisingen. Der morgige Samstag gestaltet sich relativ ähnlich mit Höchsttemperaturen von bis zu 22 Grad.
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2: Ich bin Babit Büchner. Bis zu 1.000 Euro extra steuerfrei vom Arbeitgeber waren geplant, doch die Entlastungsprämie kommt vorerst nicht. Der Bundesrat stimmte dem vom Bundestag bereits beschlossenen Gesetzentwurf überraschend nicht zu. Grünen-Fraktionschefin Katharina Dröge wirft Bundeskanzler Friedrich Merz jetzt ein Scheitern seiner Krisenpolitik vor.
3: Wenn die eigenen CDU-Ministerpräsidenten die Krisenpolitik des Kanzlers stoppen, dann ist das ein Fiasko für Friedrich Merz persönlich. Es ist ein Fiasko für die gesamte Bundesregierung und auch für Lars Klingbeil als Finanzminister. Handwerklich haben die beiden es so schlecht gemacht, dass die eigenen Ministerpräsidenten gesagt haben, wir verweigern die Mehrheit.
2: Die Deutsche Industrie- und Handelskammer reagierte erleichtert. Der IHK-Präsident Peter Adrian bezeichnete das Veto der Länderkammer als erforderliche Notbremsung. Zum Schutz von Opfern häuslicher Gewalt hat der Bundestag eine Regelung zur elektronischen Fußfessel beschlossen. Neben den Koalitionsfraktionen Union und SPD stimmten auch die AfD und die Grünen zu. Die Linke enthielt sich.
4: Häusliche Gewalt treffe Frauen dort, wo sie sich eigentlich sicher fühlen sollten. Das können niemanden kalt lassen, so Justizministerin Hubig. Das beschlossene Gesetz besteht aus zwei Teilen. Darf sich ein Täter zum Beispiel seiner Frau oder Ex-Freundin nicht mehr nähern, kann er zum Tragen einer elektronischen Fußfessel verpflichtet werden. Kommt er der Frau trotz Verbot zu nahe, wird sofort Alarm ausgelöst und die Betroffene gewarnt. Außerdem sollen Familiengerichte Gewalttäter zu Maßnahmen wie Anti-Aggressionstrainings verpflichten können. Katrin Müller, Nachrichtenredaktion.
2: In Rheinland-Pfalz haben mehrere Täter in einer Bank Geiseln genommen. Die Einsatzkräfte seien in Sinzig mit einem Großaufgebot vor Ort, hieß es von der Polizei. Demnach handelt es sich bei einer der Geiseln um den Fahrer eines Geldtransporters. Die Lage sei derzeit statisch, hieß es. Und zum Sport. Nun ist es offiziell. In diesem Jahr springen erstmals auch die Frauen an allen vier Orten der Vierschanzentournee. Das teilte der Weltverband FIS mit. Die Wettbewerbe der Frauen finden jeweils am Qualifikationstag der Männer statt. FIS-Präsident Johann Eliasch nannte die Einführung der Tournee für Frauen einen wahren Meilenstein in der Geschichte des Skispringens.
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5: Mit Christine Bonfert. Der CDU-Bundestagsabgeordnete aus Calw, Klaus Mack, warnt nach der letzten Steuerschätzung vor einem finanziellen Kollaps der Kommunen. Die Steuerschätzung geht von Milliardenverlusten für Städte und Gemeinden aus. Klaus Mack fordert darum schnelle Hilfen und Reformen von der Bundesregierung. Und noch ein Hinweis, wenn ihr jetzt am Wochenende auf der A81 in Richtung Würzburg unterwegs seid. Dort wird nämlich an der Anschlussstelle Weinsberg-Ellhofen die Fahrbahn gesperrt. Und zwar ab heute Abend 20 Uhr bis Montagmorgen 5 Uhr, weil am Autobahnkreuz Arbeiten am Asphalt stattfinden. Die Umleitungen für die Zeit sind ausgeschildert, in Richtung Stuttgart ist aber alles frei.
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6: B31 Richtung Freiburg. Zwischen dem Abzweig Donaueschingen-Voren und dem Abzweig Donaueschingen-Hüfingen ist ein kaputter LKW, der hat einen Reifenschaden. B14 Tuttlingen, Theodor-Heuss-Allee bis Bahnhofstraße. Zwischen Trossinger Straße und Christian-Scherer-Straße ist eine Person auf der Bundesstraße unterwegs. Und nochmal Vorsicht, in Zimmern-Brenz bei Alba. Hier ist die Zufahrt von und zur Bundesstraße blockiert. Umfahrt den Bereich lieber und fahrt über Rottweil nach Zimmern rein.
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6: Zwischen Altoberndorf und Trichtingen wird geblitzt. Hier ist ein 70er Bereich. Und Weilersbach-Ortseinfahrt zur Zolltafel steht ein Blitzer. Hier ist eine 30er Zone. Wenn ihr noch Staus oder Blitze habt, dann schickt sie uns per WhatsApp ins Studio an die 0172 577 1677.
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1: Mit Hans-Peter Mattes. Vielleicht wird deine Sehnsucht sich immer wieder wundstoßen an den vielen Ecken und Kanten des Alltags und so manche Schramme holen beim Tanz nach der Melodie deines Herzens. Irgendwann, sei gewiss, wird sie aber auch das Wunder berühren, das dir im Blühen eines Augenblicks zu Füßen liegt. Isabella Schneider, Autorin.

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23: B31 Richtung Freiburg. Zwischen dem Abzweig Donaueschingen-Voren und dem Abzweig Donaueschingen-Hüfingen ist ein kaputter LKW, der hat einen Reifenschaden. B14 Tuttlingen, Theodor-Heuss-Allee bis Bahnhofstraße. Zwischen Trossinger Straße und Christian-Scherer-Straße ist eine Person auf der Bundesstraße unterwegs. Und nochmal Vorsicht, in Zimmern brennt's bei Alba. Hier ist die Zufahrt von und zur Bundesstraße blockiert. Umfahrt den Bereich lieber und fahrt über Rottweil nach Zimmern rein.
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23: Zwischen Alt-Oberndorf und Trichtingen wird geblitzt. Hier ist ein 70er-Bereich. Und Weilersbach-Ortseinfahrt.

0: Zur Zolltafel steht ein Blitzer, hier ist eine 30er-Zone. Wenn ihr noch Staus oder Blitzer habt, dann schickt sie uns per WhatsApp ins Studio an die 0172 577 16 77.
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1: Weil es am Montag wieder düsterer aussieht mit dem Wetter, lasst uns das Wochenende nutzen und nochmal rausgehen. Ich drehe meine Runden ja sowieso immer mit meinem Hund Carlos und meinen zwei Jungs, die ja sogar vielleicht an den Muttertag denken, der am Sonntag ist. Und wenn ihr richtige Rockfans seid, dann feiert ihr an diesem Wochenende nicht nur den Muttertag, sondern auch die Rolling Stones. Die haben nämlich am 10. Mai 1963 ihre allerersten Aufnahmen in einem Studio gemacht. Mick Jagger ist übrigens mit seinen 83 Jahren Vater eines 10-Jährigen. Mal sehen, ob der ihn dann nächste Woche am Vatertag würdigt. Ich wünsche euch auf jeden Fall jetzt schon mal ein schönes Wochenende und wir hören uns am Montag wieder.
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1: Heute Nachmittag bleibt's bei uns in der Region überwiegend sonnig. Nur ab und zu tauchen ein paar Wolken auf. Die Temperaturen liegen gerade bei etwa 18 Grad in Furtwangen und Lauterbach, 16 Grad in Aldingen und auch 16 Grad in Burladingen. Der morgige Samstag gestaltet sich relativ ähnlich. Es könnte eventuell regnen. Es gibt Höchsttemperaturen von bis zu 22 Grad.
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2: Ich bin Doc Zeitler. Bis zu 1.000 Euro extra steuerfrei vom Arbeitgeber sollten möglich werden, doch die Entlastungsprämie kommt vorerst nicht. Der Bundesrat stimmte dem vom Bundestag bereits beschlossenen Gesetzentwurf überraschend nicht zu. Die Deutsche Industrie- und Handelskammer reagierte erleichtert. Der IHK-Präsident Adrian bezeichnete das Veto der Länderkammer als erforderliche Notbremsung. Grünen-Fraktionschefin Dröge sprach hingegen von einem Fiasko für die Bundesregierung und für Bundeskanzler Merz. Zum Schutz von Opfern häuslicher Gewalt hat der Bundestag eine Regelung zur elektronischen Fußfessel beschlossen. Auf Anordnung eines Gerichts sollen mögliche Täter, gegen die schon ein Annäherungsverbot verhängt wurde, künftig zum Tragen des Geräts verpflichtet werden können. Vor dem Votum warb Bundesjustizministerin Hubich im Bundestag noch einmal um Zustimmung mit Blick auf die Fälle von häuslicher Gewalt.
3: Und diese Gewalt, sie trifft überwiegend Frauen, dort, wo sie sich eigentlich sicher fühlen sollen. Das kann niemanden kalt lassen. Hier muss unser Rechtsstaat handeln, denn es ist seine Kernaufgabe, Menschen vor Gewalt zu schützen.
2: Familiengerichte können Täter mit dem Gesetz außerdem dazu verpflichten, an einem sozialen Trainingskurs oder einer Gewaltpräventionsberatung teilzunehmen. Tanken ist aktuell so günstig wie seit 2 Monaten nicht mehr. Laut ADAC kostet ein Liter Super E10 im bundesweiten Schnitt gerade knapp 1,98 Euro. Diesel sank etwas mehr und liegt bei rund 2,03 Euro.
4: Vor allem der gesunkene Ölpreis dürfte die Spritpreise zuletzt nach unten gedrückt haben. Trotzdem sagen Experten, der Tankrabatt kommt wohl noch immer nicht komplett bei den Autofahrern an. Denn eigentlich müsste Benzin durch die Steuersenkung sogar noch etwas günstiger sein. Dazu kommen große Unterschiede, je nach Stadt, Tankstelle und Uhrzeit. Besonders günstig ist Tanken oft am späten Vormittag. Mittags springen die Preise dagegen häufig erstmal wieder nach oben, bevor sie später erneut sinken. Zoe Tassovali, Nachrichtenredaktion.
2: In einer Bankfiliale in Rheinland-Pfalz gibt es eine Geiselnahme. Die Polizei geht dabei von mehreren Tätern und Geiseln aus. Bei einer Geisel handelt es sich um den Fahrer eines Geldtransportes, heißt es. Die Lage sei derzeit statisch. Die Einsatzkräfte seien in Sinzig mit einem Großaufgebot vor Ort, so die Beamten. Demnach laufen umfangreiche Maßnahmen.
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5: Mit Christine Bonfert. Auf dem Werksgelände des Müllentsorgers Alba Süd in Zimmern ob Rottweil hat es heute am frühen Morgen gebrannt. Dadurch kam es auf der Zufahrt von Zimmern zur B463 auch zu einer starken Rauchentwicklung. Die Straße war für längere Zeit teilweise gesperrt. Vorgestern haben Grüne und CDU ihren neuen Koalitionsvertrag vorgestellt, im Fokus dabei die Themen Wirtschaft, Bildung und Sicherheit. Die Frage, welche Ministerien die einzelnen Parteien bekommen, steht ja auch schon fest. Die CDU bekommt unter anderem das Kultus- und das Wirtschaftsministerium, die Grünen behalten das Umwelt- und das Finanzministerium. Aber wer führt die Ministerien an? Die CDU will ihre Minister morgen offiziell verkünden, die Grünen am Montag.
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6: Vorsicht in Zimmern ob Rottweil. Bei Alba Süd hat's gebrannt oder brennt's immer noch. Hier ist die Feuerwehr immer noch vor Ort. Es bildet sich ein Rückstau von und zur Bundesstraße. Umfahrt den Bereich, wenn ihr euch auskennt.
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6: Es blitzt zwischen Alt-Oberndorf und Trichtingen. Hier ist 70 erlaubt. Weilersbach zur Zolltafel an der Ortseinfahrt steht ein Blitzer-Caddy. Hier ist 30. Ortsdurchfahrt Villingendorf. Bei den Banken steht ein Blitzeranhänger. Hier wird beidseitig geblitzt. Es ist eine 30er-Zone. Ebenfalls 30 ist in Rottweil in der Steig beim alten Telekom-Gebäude. Da wird geblitzt. Und in Villingen in der Bärengasse ist Schrittgeschwindigkeit. Da steht ebenfalls ein Blitzeranhänger. Wenn ihr noch Staus oder Blitzer habt, dann schickt sie uns per WhatsApp ins Studio an die 0172 577 16 77.
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1: Das beste Pferd im Stall. Wir haben euch gefragt, wer euer bestes Pferd im Stall ist und ihr habt geantwortet. Und wir haben heute Morgen versucht, den Markus anzurufen und er ist auch rangegangen. Hallo, hörst du mich?
2: Ja, ich höre dich.
1: Wer ist denn da am Apparat?
2: Am Apparat ist Markus Albrecht aus Zimmern.
1: Hallo Markus, wer ist denn dein bestes Pferd im Stall und warum?
2: Also mein bestes Pferd ist definitiv meine Frau. Die kümmert sich, die arbeitet, sie hat Familie, die sie sehr gut versorgt. Wir haben einen Betrieb, in dem sie arbeitet, mithilft. Und ja, ich habe einfach die beste Frau. Und ich liebe sie natürlich über alles, das ist natürlich immer das Wichtigste.
1: Das hört sich schön an. Wart ihr denn schon mal in Horb bei den Ritterspielen?
2: Nein, wir wollten schon ein paar Mal hin, aber irgendwie, dann war das Wetter noch nicht schön und... Ja, hat sich nie so richtig ergeben und das war so die Gelegenheit.
1: Dann dürft ihr euch jetzt richtig dolle freuen, weil ihr kriegt die Karten zu den Horber Ritterspielen.
2: Oh, geil, super.
1: Herzlichen Glückwunsch.
2: Vielen Dank, wir freuen uns.
1: Wen nimmst du denn mit? Deine Frau dann, oder?
2: Ja, ich hatte meine Frau mit dem auf jeden
1: super.
2: Fall. Selbstverständlich.
1: Das ist ja schön. Und wir haben immer noch 5 Tickets für die Horber Ritterspiele zum Vatertag nächste Woche. Und da könnt ihr uns einmal nochmal fleißig die Sprachnachrichten zusenden auf WhatsApp unter 0172 577 1677 und erzählt uns doch einfach mal gerne, wer ist euer bestes Pferd im Stall und warum? Und vielleicht bekommt ihr dann die Tickets zu den Horber Ritterspielen.
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18: Heute Nachmittag bleibt's bei uns in der Region überwiegend sonnig. Nur ab und zu tauchen ein paar Wolken auf. Die Temperaturen liegen gerade bei etwa 18 Grad in Furtwangen und Lauterbach, 16 Grad in Aldingen und auch 16 Grad in Burladingen. Der morgige Samstag gestaltet sich relativ ähnlich. Es könnte eventuell regnen. Es gibt Höchsttemperaturen von bis zu 22 Grad.
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19: Vorsicht in Zimmern ob Rottweil. Bei Alba Süd hat's gebrannt oder brennt's immer noch. Hier ist die Feuerwehr immer noch vor Ort. Es bildet sich ein Rückstau von und zur Bundesstraße. Umfahrt den Bereich, wenn ihr euch auskennt.
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19: Es blitzt zwischen Altoberndorf und Trichtingen. Hier ist 70 erlaubt. Weilersbach zur Zolltafel. An der Ortseinfahrt steht ein Blitzer-Caddy. Hier ist 30. Ortsdurchfahrt Villingendorf. Bei den Banken steht ein Blitzeranhänger. Hier wird beidseitig geblitzt. Es ist eine 30er-Zone. Ebenfalls 30 ist in Rottweil in der Steig beim alten Telekom-Gebäude. Da wird geblitzt. Und in Villingen in der Bärengasse ist Schrittgeschwindigkeit. Da steht ebenfalls ein Blitzeranhänger. Wenn ihr noch Staus oder Blitzer habt, dann schickt sie uns per WhatsApp ins Studio an die 0172 577 16 77.
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1: Heute Nachmittag bleibt's bei uns in der Region überwiegend sonnig. Nur ab und zu tauchen ein paar Wolken auf. Die Temperaturen liegen gerade bei etwa 18 Grad in Furtwangen und Lauterbach, 16 Grad in Aldingen und auch 16 Grad in Burladingen. Der morgige Samstag gestaltet sich relativ ähnlich. Es könnte eventuell regnen. Es gibt Höchsttemperaturen von bis zu 22 Grad.
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2: Ich bin Dirk Zeitler. Der Streit um die geplante steuerfreie Entlastungsprämie von bis zu 1.000 Euro geht weiter. Nach dem Nein des Bundesrats melden sich jetzt Wirtschaft, Länder und Opposition zu Wort. Sie kritisieren die Bundesregierung scharf.
3: Die Tarifgemeinschaft der Länder spricht von einem klaren Warnschuss an den Bund. Die Länder sagen nämlich, die Bundesregierung verspricht zwar Entlastungen, aber zahlen sollen am Ende vor allem Länder und Kommunen. Arbeitgeberverbände begrüßen wiederum den Stopp und warnen davor, Unternehmen mitten in der Krise zusätzlich zu belasten. Und auch aus der Opposition kommt scharfe Kritik. Grünen-Fraktionschefin Dröge spricht von einem Fiasko für Kanzler Merz und dessen Krisenpolitik. Zoe Tassovali, Nachrichtenredaktion.
2: 3 Monate nach dem Start des neuen Wehrdienstes hat die Bundeswehr erste Rekruten über ihre neue Anwerbeoffensive gewonnen. Wie das Verteidigungsministerium in Berlin mitteilte, wurden Musterungen durchgeführt und Interessierte für konkrete Verwendungen eingeplant oder bereits eingestellt. Genaue Zahlen nannte ein Sprecher nicht. Zum Schutz von Opfern häuslicher Gewalt hat der Bundestag eine Regelung zur elektronischen Fußfessel beschlossen. Auf Anordnung eines Gerichts sollen mögliche Täter, gegen die schon ein Annäherungsverbot verhängt wurde, künftig zum Tragen des Geräts verpflichtet werden können. Vor dem Votum warb Bundesjustizministerin Hubich im Bundestag noch einmal um Zustimmung mit Blick auf die Fälle von häuslicher Gewalt.
4: Und diese Gewalt, sie trifft überwiegend Frauen, dort, wo sie sich eigentlich sicher fühlen sollen. Das kann niemanden kalt lassen. Hier muss unser Rechtsstaat handeln, denn es ist seine Kernaufgabe, Menschen vor Gewalt zu schützen.
2: Familiengerichte können Täter mit dem Gesetz außerdem dazu verpflichten, an einem sozialen Trainingskurs oder einer Gewaltpräventionsberatung teilzunehmen. Bei der weiter andauernden Geiselnahme in einer Volksbankfiliale im rheinland-pfälzischen Sinzig sind nach Erkenntnissen der Polizei wohl keine Kunden unter den Geiseln. Es gebe auch keine Erkenntnisse über Tote oder Verletzte. Der Einsatz laufe nach wie vor, die Lage sei statisch. Es handelt sich um eine Geiselnahme, das kann dauern, sagte ein Polizeisprecher. Die Polizei äußerte sich nicht dazu, ob Kontakt zu den Geiselnehmern besteht.
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5: Mit Christine Bonfert. Der CDU-Bundestagsabgeordnete aus Calw, Klaus Mack, warnt nach der letzten Steuerschätzung vor einem finanziellen Kollaps der Kommunen. Die Steuerschätzung geht von Milliardenverlusten für Städte und Gemeinden aus. Klaus Mack fordert darum schnelle Hilfen und Reformen von der Bundesregierung. Und noch ein Hinweis, wenn ihr jetzt am Wochenende auf der A81 in Richtung Würzburg unterwegs seid. Dort wird nämlich an der Anschlussstelle Weinsberg-Ellhofen die Fahrbahn gesperrt. Und zwar ab heute Abend 20 Uhr bis Montagmorgen 5 Uhr, weil am Autobahnkreuz Arbeiten am Asphalt stattfinden. Die Umleitungen für die Zeit sind ausgeschildert, in Richtung Stuttgart ist aber alles frei.
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6: In Zimmernobrottweil kommt es wegen eines Brandes bei Alba immer noch zu Behinderungen zur und von der Bundesstraße. Umfahrt im Bereich weiträumig, wenn ihr euch auskennt. Und B31 Richtung Freiburg zwischen Titisee und Birklehof ist ein kaputter LKW. B33, B22 Richtung Villingen-Schwenningen zwischen Donaueschingen Nord und A864 Donaueschingen ist ein Unfall passiert. Hier ist der rechte Fahrstreifen gesperrt.
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6: Altoberndorf Richtung Trichtingen wird geblitzt. Hier ist 70 erlaubt. Weilersbach an der Ortseinfahrt ist eine 30er-Zone. Hier wird geblitzt. Schönenbach Richtung Rohrbach steht ein Blitzeranhänger. Hier ist 80. In Rottweil in der Steig wird geblitzt. In Villingen an der Ortsdurchfahrt bei den Banken. Und in Villingen in der Bärengasse. Hier ist Schrittgeschwindigkeit. Wenn ihr noch Staus oder Blitzer habt, dann schickt sie uns per WhatsApp ins Studio an die 0172 577 16 77.
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1: Habt ihr auch keine Tickets mehr für Iron Maiden live im Juni bekommen wie ich? Ja, ich habe einen kleinen Trost für euch. Hallo, ich bin Annika Schubert und ab dem 14. Mai könnt ihr zumindest auf der großen Leinwand Iron Maiden erleben.
2: Steve had this vision. If you interfered with that vision, you are not going to stay with this band.
1: Steves Vision war es, die Iron Maiden geprägt hat. Iron Maiden Burning Ambition erzählt jetzt die Geschichte der Band im Kino. Mit bekannten und bisher unveröffentlichten Filmmaterial könnt ihr die Heavy-Metal-Band noch besser erleben. Und ihr seid vermutlich einiges näher dran als beim Konzert.
3: Think of a more recognizable mascot than Eddie and Iron Maiden.
1: Mit dabei ist natürlich auch Eddie the Head, das langjährige Maskottchen der Band, das Fans bestimmt auf Konzerten und Albumcovern erkennen. So wie man ihn kennt, springt Eddie auch im Film von Cover zu Cover, diesmal computeranimiert. Wer also die Hintergründe hinter dem Phänomen Iron Maiden sehen und dem legendären Soundtrack hören will, sollte Iron Maiden Burning Ambition nicht verpassen. Ab dem 14. Mai im Kino.
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11: Heute Nachmittag bleibt's bei uns in der Region überwiegend sonnig. Nur ab und zu tauchen ein paar Wolken auf. Die Temperaturen liegen gerade bei etwa 18 Grad in Furtwangen und Lauterbach, 16 Grad in Aldingen und auch 16 Grad in Burladingen. Der morgige Samstag gestaltet sich relativ ähnlich. Es könnte eventuell regnen. Es gibt Höchsttemperaturen von bis zu 22 Grad.
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1: In Zimmern ob Rottweil kommt es wegen eines Brandes bei Alba immer noch zu Behinderungen zur und von der Bundesstraße. Umfahrt den Bereich weiträumig, wenn ihr euch auskennt. Und B31 Richtung Freiburg zwischen Titisee und Birklehof ist ein kaputter LKW. B33, B22 Richtung Villingen-Schwenningen zwischen Donaueschingen Nord und A864 Donaueschingen ist ein Unfall passiert. Hier ist der rechte Fahrstreifen gesperrt.
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1: Altoberndorf Richtung Trichtingen wird geblitzt. Hier ist 70 erlaubt. Weilersbach an der Ortseinfahrt ist eine 30er-Zone. Hier wird geblitzt. Schönenbach Richtung Rohrbach steht ein Blitzeranhänger. Hier ist 80. In Rottweil in der Steig wird geblitzt. In Villingen an der Ortsdurchfahrt bei den Banken. Und in Villingen in der Bärengasse. Hier ist Schrittgeschwindigkeit. Wenn ihr noch Staus oder Blitzer habt, dann schickt sie uns per WhatsApp ins Studio an die 0172 577 16 77.
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1: Weil es am Montag wieder düsterer aussieht mit dem Wetter, lasst uns das Wochenende nutzen und nochmal rausgehen. Ich drehe meine Runden ja sowieso immer mit meinem Hund Carlos und meinen zwei Jungs, die ja sogar vielleicht an den Muttertag denken, der am Sonntag ist. Und wenn ihr richtige Rockfans seid, dann feiert ihr an diesem Wochenende nicht nur den Muttertag, sondern auch die Rolling Stones. Die haben nämlich am 10. Mai 1963 ihre allerersten Aufnahmen in einem Studio gemacht. Mick Jagger ist übrigens mit seinen 83 Jahren Vater eines 10-Jährigen. Mal sehen, ob der ihn dann nächste Woche am Vatertag würdigt. Ich wünsche euch auf jeden Fall jetzt schon mal ein schönes Wochenende und wir hören uns am Montag wieder.
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3: Heute Nachmittag bleibt's bei uns in der Region überwiegend sonnig. Nur ab und zu tauchen ein paar Wolken auf. Die Temperaturen liegen gerade bei etwa 18 Grad in Furtwangen und Lauterbach, 16 Grad in Aldingen und auch 16 Grad in Burladingen. Der morgige Samstag gestaltet sich relativ ähnlich. Es könnte eventuell regnen. Es gibt Höchsttemperaturen von bis zu 22 Grad.
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4: Ich bin Dirk Zeitler. Die Geiselnahme in einer Bankfiliale im rheinland-pfälzischen Sinzig ist laut Polizei beendet. Zwei Personen, bei denen es sich wohl um Opfer handele, seien unverletzt angetroffen worden, sagte ein Polizeisprecher. Tatverdächtige seien nicht gefunden worden. Die Fahndung nach ihnen laufe. Der Zugriff erfolgte durch Kräfte des Spezialeinsatzkommandos. 3 Monate nach dem Start des neuen Wehrdienstes hat die Bundeswehr erste Rekruten über ihre neue Anwerbeoffensive gewonnen. Das teilte das Verteidigungsministerium mit. Demnach wurden Musterungen durchgeführt und Interessierte eingeplant oder bereits eingestellt. Genaue Zahlen nannte ein Sprecher nicht.
5: Seit Januar fragt die Bundeswehr 18-Jährige aktiv, ob sie Lust hätten auf einen Wehrdienst. Über 200.000 Briefe wurden schon verschickt. Junge Männer müssen antworten, Frauen können es freiwillig tun und das machen bislang nur sehr wenige. Die Quote liege bei nur rund 3%. Von den angeschriebenen Männern hätten etwa 86% den Fragebogen fristgerecht beantwortet. Diejenigen, die nicht reagieren, bekommen eine Erinnerung. Wer sich weiter nicht rührt, dem droht ein Bußgeld von 250 Euro. Unter dem Motto "Nie wieder Wehrpflicht" haben heute in über 100 Städten junge Menschen gegen den Wehrdienst protestiert. Thomas Bremser, Nachrichtenredaktion.
4: Der Streit um die geplante steuerfreie Entlastungsprämie von bis zu 1.000 Euro geht weiter. Nach dem Nein des Bundesrats melden sich jetzt Wirtschaft, Länder und Opposition zu Wort. Sie kritisieren die Bundesregierung scharf.
6: Die Tarifgemeinschaft der Länder spricht von einem klaren Warnschuss an den Bund. Die Länder sagen nämlich, die Bundesregierung verspricht zwar Entlastungen, aber zahlen sollen am Ende vor allem Länder und Kommunen. Arbeitgeberverbände begrüßen wiederum den Stopp und warnen davor, Unternehmen mitten in der Krise zusätzlich zu belasten. Und auch aus der Opposition kommt scharfe Kritik. Grünen-Fraktionschefin Dröge spricht von einem Fiasko für Kanzler Merz und dessen Krisenpolitik. Zoe Tassovali, Nachrichtenredaktion.
4: Die britischen Rechtspopulisten von Reform UK haben bei den Kommunal- und Regionalwahlen in Großbritannien stark abgeschnitten. Die Partei von Brexit-Vorkämpfer Farage gewann hunderte Mandate in kommunalen Gremien in England hinzu. Größter Verlierer ist die regierende Labour-Partei von Premierminister Starmer. Trotzdem wies Starmer Rücktrittsforderungen zurück.
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7: Mit Christine Bonfert. Auf dem Werksgelände des Müllentsorgers Alba Süd in Zimmern ob Rottweil hat es heute am frühen Morgen gebrannt. Dadurch kam es auf der Zufahrt von Zimmern zur B463 auch zu einer starken Rauchentwicklung. Die Straße war für längere Zeit teilweise gesperrt. Vorgestern haben Grüne und CDU ihren neuen Koalitionsvertrag vorgestellt, im Fokus dabei die Themen Wirtschaft, Bildung und Sicherheit. Die Frage, welche Ministerien die einzelnen Parteien bekommen, steht ja auch schon fest. Die CDU bekommt unter anderem das Kultus- und das Wirtschaftsministerium, die Grünen behalten das Umwelt- und das Finanzministerium. Aber wer führt die Ministerien an? Die CDU will ihre Minister morgen offiziell verkünden, die Grünen am Montag.
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8: In Zimmern ob Rottweil kommt es wegen eines Brandes bei Alba immer noch zu Behinderungen zur und von der Bundesstraße. Umfahrt im Bereich weiträumig, wenn ihr euch auskennt. Und B31 Richtung Freiburg zwischen Titisee und Birklehof ist ein kaputter LKW. B33, B22 Richtung Villingen-Schwenningen zwischen Donaueschingen Nord und A864 Donaueschingen ist ein Unfall passiert. Hier ist der rechte Fahrstreifen gesperrt.
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8: Altoberndorf Richtung Trichtingen wird geblitzt. Hier ist 70 erlaubt. Weilersbach an der Ortseinfahrt ist eine 30er-Zone. Hier wird geblitzt. Schönenbach Richtung Rohrbach steht ein Blitzeranhänger. Hier ist 80. In Rottweil in der Steig wird geblitzt. In Villingen an der Ortsdurchfahrt bei den Banken. Und in Villingen in der Bärengasse. Hier ist Schrittgeschwindigkeit. Wenn ihr noch Staus oder Blitzer habt, dann schickt sie uns per WhatsApp ins Studio an die 0172 577 16 77.
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1: late at night. 8. Mai 2002. Ronan Keating schafft's mit If Tomorrow Never Comes auf Platz 5 der deutschen Singlecharts. 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

Ronan Keating wird in Irland geboren und startet schon früh mit der Boygroup Boyzone durch. Zusammen sind sie ganz schön erfolgreich, sie räumen diverse Preise ab, werden 1995 von einer britischen Zeitschrift dann sogar als vielversprechendste Band des Jahres geehrt. Ja, und sogar Wachsfiguren der Bandmitglieder stehen inzwischen irgendwo in Dublin, neben denen von U2 im nationalen irischen Wachsfigurenkabinett. Diverse Nummer 1-Hits, 4 Alben und 10 Millionen verkaufte Platten später wird's für Ronan dann aber Zeit für eine Solo-Karriere. Auf seinem zweiten Album covert er If Tomorrow Never Comes. Im Original eigentlich vom Country-Musiker Garth Brooks. An Covern von dem Song, da haben sich schon zwar ganz viele versucht, aber keiner war dabei so erfolgreich wie Ronan Keating.

0: Hier ist ein Update von den Straßen. Die Ortsdurchfahrt von Villingen-Schwenningen-Weikheim ist aktuell wegen eines Brandes komplett gesperrt. Wenn ihr euch auskennt, umfahrt den Bereich bitte großräumig. Euch eine gute Fahrt.
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24: Heute Nachmittag bleibt's bei uns in der Region überwiegend sonnig. Nur ab und zu tauchen ein paar...
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1: Heute Nachmittag bleibt's bei uns in der Region überwiegend sonnig. Nur ab und zu tauchen ein paar Wolken auf. Die Temperaturen liegen gerade bei etwa 18 Grad in Furtwangen und Lauterbach, 16 Grad in Aldingen und auch 16 Grad in Burladingen. Der morgige Samstag gestaltet sich relativ ähnlich. Es könnte eventuell regnen. Es gibt Höchsttemperaturen von bis zu 22 Grad.
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2: Die Ortsdurchfahrt Villingen-Schwenningen-Weigheim ist aktuell wegen eines Brandes komplett gesperrt. Wenn ihr euch auskennt, umfahrt den Bereich bitte. Euch eine gute Fahrt.
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2: Altoberndorf Richtung Trichtingen, hier gilt Tempo 70. In Weilersbach haben wir einen zur Zolltafel, hier gilt Tempo 30. Schönenbach Richtung Föhrenbach in der 80er-Zone. In der Ortsdurchfahrt Villingendorf steht ein Blitzeranhänger. Bei den Banken in der 30er-Zone blitzt beidseitig. Nochmal ein Blitzeranhänger in Rottweil in der Steig beim alten Telekom-Gebäude. Hier gilt Tempo 30. Meldet uns Staus und Blitzer gerne per WhatsApp an die 0172 577 16 77.
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0: Ich habe eine Gefahrenmeldung für euch. Vorsicht bitte im Zollernalbkreis auf der Landstraße zwischen Zillhausen und Pfäffingen. In beiden Richtungen hier Gefahr durch mehrere Pferde, die da unterwegs sind. Euch eine gute Fahrt.
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1: 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Heute gab es außerdem musikalisches Angeberwissen. Es geht um diese Nummer hier. Nein, das sind nicht The Verve, sondern ihr habt gerade das Original gehört von den Rolling Stones. Und weil wir Musikwissen lieben, haben wir außerdem wieder geschaut ins Tagebuch der großen Hits.
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1: Heute Nachmittag bleibt's bei uns in der Region überwiegend sonnig. Nur ab und zu tauchen ein paar Wolken auf. Die Temperaturen liegen gerade bei etwa 18 Grad in Furtwangen und Lauterbach, 16 Grad in Aldingen und auch 16 Grad in Burladingen. Der morgige Samstag gestaltet sich relativ ähnlich. Es könnte eventuell regnen. Es gibt Höchsttemperaturen von bis zu 22 Grad.
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2: Ich bin Dirk Zeitler. Die geplante Prämie von bis zu 1.000 Euro zur Entlastung der Arbeitnehmer steht auf der Kippe. Der Bundesrat hat die Maßnahmen zur Abfederung der wegen des Iran-Kriegs drastisch gestiegenen Energiepreise vorerst gestoppt. Für die ohnehin schon kriselnde Bundesregierung bedeutet die überraschende Ablehnung eine weitere bittere Schlappe nur 2 Tage nach ihrem einjährigen Jahrestag. Ob die Prämie nun überhaupt noch eine Chance hat, ist fraglich. Der Bundesrat hat auch den Weg für Public Viewing Events während der anstehenden Fußball-WM freigemacht. Damit werden öffentliche Übertragungen von WM-Spielen auch nach 22 Uhr möglich.
3: Warme Sommernächte und gemeinsam Fußball schauen. Genau das dürfte bei der WM jetzt vielerorts möglich bleiben. Denn gerade bei diesem Turnier laufen viele Spiele mitten in der Nacht hier bei uns in Deutschland. Die Behörden vor Ort dürfen Public Viewings deshalb auch nach 22 Uhr erlauben, sollen dabei aber weiter auf den Lärmschutz achten. Heißt, Fußballstimmung ja, aber die Nachbarn sollen trotzdem nicht gestört werden. Die Vorrundenspiele der deutschen Mannschaft sind um 19 bzw. 22 Uhr. Zoe Tassovali, Nachrichtenredaktion.
2: 3 Monate nach dem Start des neuen Wehrdienstes hat die Bundeswehr erste Rekruten über ihre neue Anwerbeoffensive gewonnen. Das teilte das Verteidigungsministerium in Berlin mit. Demnach wurden Musterungen durchgeführt und Interessierte eingeplant oder bereits eingestellt. Genaue Zahlen nannte ein Sprecher nicht.
4: Seit Januar fragt die Bundeswehr 18-Jährige aktiv, ob sie Lust hätten auf einen Wehrdienst. Über 200.000 Briefe wurden schon verschickt. Junge Männer müssen antworten, Frauen können es freiwillig tun und das machen bislang nur sehr wenige. Die Quote liege bei nur rund 3%. Von den angeschriebenen Männern hätten etwa 86% den Fragebogen fristgerecht beantwortet. Diejenigen, die nicht reagieren, bekommen eine Erinnerung. Wer sich weiter nicht rührt, dem droht ein Bußgeld von 250 Euro. Thomas Bremser, Nachrichtenredaktion.
2: Die Geiselnahme in einer Bankfiliale im rheinland-pfälzischen Sinzig ist beendet. 2 Personen, bei denen es sich wohl um Opfer handele, seien unverletzt angetroffen worden, sagte ein Polizeisprecher. Tatverdächtige seien nicht gefunden worden. Die Fahndung nach ihnen laufe.
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5: Mit Christine Bonfert. Der CDU-Bundestagsabgeordnete aus Calw, Klaus Mack, warnt nach der letzten Steuerschätzung vor einem finanziellen Kollaps der Kommunen. Die Steuerschätzung geht von Milliardenverlusten für Städte und Gemeinden aus. Klaus Mack fordert darum schnelle Hilfen und Reformen von der Bundesregierung. Und noch ein Hinweis, wenn ihr jetzt am Wochenende auf der A81 in Richtung Würzburg unterwegs seid. Dort wird nämlich an der Anschlussstelle Weinsberg-Ellhofen die Fahrbahn gesperrt. Und zwar ab heute Abend 20 Uhr bis Montagmorgen 5 Uhr, weil am Autobahnkreuz Arbeiten am Asphalt stattfinden. Die Umleitungen für die Zeit sind ausgeschildert, in Richtung Stuttgart ist aber alles frei.
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6: Vorsicht bitte im Zollernalbkreis auf der Landstraße zwischen Zillhausen und Pfäffingen. In beiden Richtungen hier Gefahr durch mehrere Pferde, die da unterwegs sind. Und die Ortsdurchfahrt Villingen-Schwenningen-Weigheim ist aktuell wegen eines Brandes komplett gesperrt. Wenn ihr euch auskennt, umfahrt den Bereich bitte. Euch eine gute Fahrt.
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6: Altoberndorf Richtung Trichtingen, hier gilt Tempo 70. In Weilersbach haben wir einen zur Zolltafel, hier gilt Tempo 30. Schönenbach Richtung Föhrenbach in der 80er-Zone. In der Ortsdurchfahrt Villingendorf steht ein Blitzeranhänger. Bei den Banken in der 30er-Zone blitzt beidseitig. Nochmal ein Blitzeranhänger in Rottweil in der Steig beim alten Telekom-Gebäude. Hier gilt Tempo 30. Meldet uns. Staus und Blitzer gerne per WhatsApp an die 0172 577 16 77.
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1: Mit Jenny Lukacs. Hallo. Kleiner Reminder, falls ihr es vergessen habt, Sonntag ist Muttertag. Das ist so ein Tag, der kommt jedes Jahr irgendwie so plötzlich. Man weiß eigentlich, dass er da ist und trotzdem denkt man sich kurz vorher, ach stimmt ja. Dabei muss man gar nicht viel draus machen. Es geht nicht um das perfekte Geschenk oder die teuersten Blumen. Oft reicht schon, sich einfach zu melden. Vielleicht ein Anruf, eine Nachricht oder einfach gemeinsame Zeit. Muttertag ist im Grunde einfach ein Anlass, mal Danke zu sagen für alles, was einfach nur so nebenbei läuft und oft gar nicht groß ausgesprochen wird. Für die kleinen Dinge eben. Danke, Mama, an dieser Stelle für alles, was du für mich tust. Also Sonntag nicht vergessen, schätzt eure Mama.
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0: Wir schauen kurz zu euch auf die Straßen. Achtung bitte auf der B33, B27, Offenburg Richtung Schaffhausen zwischen dem Abzweig nach Marbach und dem Abzweig nach Bad Dürrheim. Hier haben wir eine Unfallstelle auf der Abbiegespur. Euch eine gute Fahrt.
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14: Heute Nachmittag bleibt's bei uns in der Region überwiegend sonnig. Nur ab und zu tauchen ein paar Wolken auf. Die Temperaturen liegen gerade bei etwa 18 Grad in Furtwangen und Lauterbach, 16 Grad in Aldingen und auch 16 Grad in Burladingen. Der morgige Samstag gestaltet sich relativ ähnlich. Es könnte eventuell regnen. Es gibt Höchsttemperaturen von bis zu 22 Grad.
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15: Achtung bitte auf der B33 B27 Offenburg Richtung Schaffhausen zwischen dem Abzweig nach Marbach und dem Abzweig nach Bad Dürrheim. Hier haben wir eine Unfallstelle auf der Abbiegespur. Und die Ortsdurchfahrt Villingen-Schwenningen-Weigheim ist aktuell wegen eines Brandes komplett gesperrt. Wenn ihr euch auskennt, umfahrt den Bereich bitte. Euch eine gute Fahrt.
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15: Altoberndorf Richtung Trichtingen, hier gilt Tempo 70. In Weilersbach haben wir einen zur Zolltafel, hier gilt Tempo 30. Schönenbach Richtung Föhrenbach in der 80er-Zone. In der Ortsdurchfahrt Villingendorf steht ein Blitzeranhänger. Bei den Banken in der 30er-Zone blitzt beidseitig. Nochmal ein Blitzeranhänger in Rottweil in der Steig beim alten Telekom-Gebäude. Hier gilt Tempo 30. Meldet uns. Staus und Blitzer gerne per WhatsApp an die 0172 577 16 77.
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1: Weil es am Montag wieder düsterer aussieht mit dem Wetter, lasst uns das Wochenende nutzen und nochmal rausgehen. Ich drehe meine Runden ja sowieso immer mit meinem Hund Carlos und meinen zwei Jungs, die ja sogar vielleicht an den Muttertag denken, der am Sonntag ist. Und wenn ihr richtige Rockfans seid, dann feiert ihr an diesem Wochenende nicht nur den Muttertag, sondern auch die Rolling Stones. Die haben nämlich am 10. Mai 1963 ihre allerersten Aufnahmen in einem Studio gemacht. Mick Jagger ist übrigens mit seinen 83 Jahren Vater eines 10-Jährigen. Mal sehen, ob der ihn dann nächste Woche am Vatertag würdigt. Ich wünsche euch auf jeden Fall jetzt schon mal ein schönes Wochenende und wir hören uns am Montag wieder.
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1: Der Freitagabend bei uns in der Region bleibt überwiegend sonnig. Die Temperaturen liegen heute Abend noch bei bis zu 16 Grad in St. Georgen, Sulz und auch Dürpheim und 15 Grad in Balingen. Nachts bleibt der Himmel klar und wir starten morgens mit Höchsttemperaturen von bis zu 12 Grad in das Wochenende.
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2: Ich bin Dirk Zeitler. Die geplante Prämie von bis zu 1.000 Euro zur Entlastung der Arbeitnehmer steht auf der Kippe. Der Bundesrat hat die Maßnahme zur Abfederung der wegen des Iran-Kriegs drastisch gestiegenen Energiepreise vorerst gestoppt.
3: Die Tarifgemeinschaft der Länder spricht von einem klaren Warnschuss an den Bund. Die Länder sagen nämlich, die Bundesregierung verspricht zwar Entlastungen, aber zahlen sollen am Ende vor allem Länder und Kommunen. Arbeitgeberverbände begrüßen wiederum den Stopp und warnen davor, Unternehmen mitten in der Krise zusätzlich zu belasten. Und auch aus der Opposition kommt scharfe Kritik. Grünen-Fraktionschefin Dröge spricht von einem Fiasko für Kanzler Merz und dessen Krisenpolitik. Zoe Tassovali, Nachrichtenredaktion.
2: Zum Schutz von Opfern häuslicher Gewalt hat der Bundestag eine Regelung zur elektronischen Fußfessel beschlossen. In zweiter und dritter Lesung stimmten neben den Koalitionsfraktionen Union und SPD auch die AfD und die Grünen zu.
4: Häusliche Gewalt treffe Frauen dort, wo sie sich eigentlich sicher fühlen sollten. Das können niemanden kalt lassen, so Justizministerin Hubig. Das beschlossene Gesetz besteht aus zwei Teilen. Darf sich ein Täter zum Beispiel seiner Frau oder Ex-Freundin nicht mehr nähern, kann er zum Tragen einer elektronischen Fußfessel verpflichtet werden. Kommt er der Frau trotz Verbot zu nahe, wird sofort Alarm ausgelöst und die Betroffene gewarnt. Außerdem sollen Familiengerichte Gewalttäter zu Maßnahmen wie Anti-Aggressionstrainings verpflichten können. Katrin Müller, Nachrichtenredaktion.
2: Nach einer möglichen Geiselnahme in einer Bankfiliale im rheinland-pfälzischen Sinzig fahndet die Polizei nach den Tätern. Spezialkräfte hatten am Morgen nach einem Alarm in der Bank in dem Ort Position bezogen. Sie betraten nach etwa 6 Stunden das Gebäude und trafen einem Sprecher zufolge 2 Personen unverletzt an, bei denen es sich wohl um Opfer handele. Tatverdächtige seien nicht gefunden worden. Die Fahndung nach ihnen laufe. Im Fall der in die Uniklinik Düsseldorf gebrachten Hantavirus-Kontaktperson vom Kreuzfahrtschiff Hondius kann den Ärzten zufolge noch keine Entwarnung gegeben werden. Wir haben keine Viren nachgewiesen, sagte der Bereichsleiter Tropenmedizin, Oberarzt Thorsten Feld. Die Kontaktperson könne dennoch infiziert sein, aber innerhalb der Inkubationszeit. Erst einmal sei es erfreulich, dass der klinische Zustand weiter gut und stabil sei.
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5: Mit Christine Bonfert. Auf dem Werksgelände des Müllentsorgers Alba Süd in Zimmern ob Rottweil hat es heute am frühen Morgen gebrannt. Dadurch kam es auf der Zufahrt von Zimmern zur B463 auch zu einer starken Rauchentwicklung. Die Straße war für längere Zeit teilweise gesperrt. Vorgestern haben Grüne und CDU ihren neuen Koalitionsvertrag vorgestellt, im Fokus dabei die Themen Wirtschaft, Bildung und Sicherheit. Die Frage, welche Ministerien die einzelnen Parteien bekommen, steht ja auch schon fest. Die CDU bekommt unter anderem das Kultus- und das Wirtschaftsministerium. Die Grünen behalten das Umwelt- und das Finanzministerium. Aber wer führt die Ministerien an? Die CDU will ihre Minister morgen offiziell verkünden, die Grünen am Montag.
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6: Achtung bitte auf der B33 B27. Offenburg Richtung Schaffhausen zwischen dem Abzweig nach Marbach und dem Abzweig nach Bad Dürrheim. Hier haben wir eine Unfallstelle auf der Abbiegespur. Und die Ortsdurchfahrt Villingen-Schwenningen-Weigheim ist aktuell wegen eines Brandes komplett gesperrt. Wenn ihr euch auskennt, umfahrt den Bereich bitte. Euch eine gute Fahrt.
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6: In der Ortsdurchfahrt Villingendorf steht ein Blitzeranhänger. Bei den Banken in der 30er-Zone blitzt beidseitig. Nochmal ein Blitzeranhänger in Rottweil in der Steig beim alten Telekom-Gebäude. Hier gilt Tempo 30. Meldet uns Staus und Blitzer gerne per WhatsApp an die 0172 577 16 77.
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1: Habt ihr auch keine Tickets mehr für Iron Maiden live im Juni bekommen wie ich? Ja, ich habe einen kleinen Trost für euch. Hallo, ich bin Annika Schubert und ab dem 14. Mai könnt ihr zumindest auf der großen Leinwand Iron Maiden erleben.
2: Steve had this vision. If you interfered with that vision, you are not going to stay with this band.
1: Steves Vision war es, die Iron Maiden geprägt hat. Iron Maiden Burning Ambition erzählt jetzt die Geschichte der Band im Kino. Mit bekannten und bisher unveröffentlichten Filmmaterial könnt ihr die Heavy-Metal-Band noch besser erleben. Und ihr seid vermutlich einiges näher dran als beim Konzert.
3: Think of a more recognizable mascot than Eddie and Iron Maiden.
1: Mit dabei ist natürlich auch Eddie the Head, das langjährige Maskottchen der Band, das Fans bestimmt auf Konzerten und Albumcovern erkennen. So wie man ihn kennt, springt Eddie auch im Film von Cover zu Cover, diesmal computeranimiert. Wer also die Hintergründe hinter dem Phänomen Iron Maiden sehen und dem legendären Soundtrack hören will, sollte Iron Maiden Burning Ambition nicht verpassen. Ab dem 14. Mai im Kino.
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7: Keine Meldungen aktuell. Euch eine gute Fahrt.
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7: In der Ortsdurchfahrt Villingendorf steht ein Blitzeranhänger. Bei den Banken in der 30er-Zone blitzt beidseitig. Nochmal ein Blitzeranhänger in Rottweil in der Steig beim alten Telekom-Gebäude. Hier gilt Tempo 30. Meldet uns. Staus und Blitzer gerne per WhatsApp an die 0172 577 16 77.
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3: Der Freitagabend bei uns in der Region bleibt überwiegend sonnig. Die Temperaturen liegen heute Abend noch bei bis zu 16 Grad in St. Georgen, Sulz und auch Dürpheim und 15 Grad in Balingen. Nachts bleibt der Himmel klar und wir starten morgens mit Höchsttemperaturen von bis zu 12 Grad in das Wochenende.
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4: Ich bin Dirk Zeitler. Die geplante Prämie von bis zu 1.000 Euro zur Entlastung der Arbeitnehmer steht auf der Kippe. Der Bundesrat hat die Maßnahmen zur Abfederung der wegen des Iran-Kriegs drastisch gestiegenen Energiepreise vorerst gestoppt. Beschlossen hat die Länderkammer dagegen neue Regeln für die staatlich geförderte private Altersvorsorge.
5: Neu ist vor allem, Sparer können künftig selbst entscheiden, wie viel Risiko sie eingehen wollen. Es gibt sichere Modelle mit vollständiger Garantie, aber auch Varianten mit weniger Absicherung und dafür höheren Renditechancen. Der Staat unterstützt das Ganze weiter mit Zuschüssen. Besonders Familien profitieren zusätzlich über Kinderzulagen. Zoe Tassovali, Nachrichtenredaktion.
4: Deutschland hinkt 5 Wochen vor Inkrafttreten der europäischen Asylreform bei den Vorbereitungen zur Umsetzung des Vorhabens hinterher. Die EU-Kommission fordert die Bundesregierung und weitere Mitgliedsländer unter anderem dazu auf, dringend Kapazitäten für Asylgrenzverfahren etwa an Flughäfen aufzubauen. 15 andere EU-Staaten hätten in diesem Bereich inzwischen die notwendigen Maßnahmen getroffen. Zum Schutz von Opfern häuslicher Gewalt hat der Bundestag eine Regelung zur elektronischen Fußfessel beschlossen. In zweiter und dritter Lesung stimmten neben den Koalitionsfraktionen Union und SPD auch die AfD und die Grünen zu.
6: Häusliche Gewalt treffe Frauen dort, wo sie sich eigentlich sicher fühlen sollten. Das können niemanden kalt lassen, so Justizministerin Hubig. Das beschlossene Gesetz besteht aus 2 Teilen. Darf sich ein Täter zum Beispiel seiner Frau oder Ex-Freundin nicht mehr nähern, kann er zum Tragen einer elektronischen Fußfessel verpflichtet werden. Kommt er der Frau trotz Verbot zu nahe, wird sofort Alarm ausgelöst und die Betroffene gewarnt. Außerdem sollen Familiengerichte Gewalttäter zu Maßnahmen wie Anti-Aggressionstrainings verpflichten können. Katrin Müller, Nachrichtenredaktion.
4: Nach einer möglichen Geiselnahme in einer Bankfiliale im rheinland-pfälzischen Sinzig gehen die Ermittler derzeit von mindestens einem Täter aus, der auch Beute gemacht hat. Der Mann soll einen Mitarbeiter eines Geldtransportunternehmens gegen 9 Uhr abgepasst und ihm einen Behälter mit Bargeld abgenommen haben, wie die Polizei mitteilte. Anschließend habe er 2 Personen in einem separaten Raum in der Volksbank eingeschlossen. Vermutlich hat er noch vor dem Eintreffen der Polizei die Bank verlassen.
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7: Mit Christine Bonfert. Der CDU-Bundestagsabgeordnete aus Calw, Klaus Mack, warnt nach der letzten Steuerschätzung vor einem finanziellen Kollaps der Kommunen. Die Steuerschätzung geht von Milliardenverlusten für Städte und Gemeinden aus. Klaus Mack fordert darum schnelle Hilfen und Reformen von der Bundesregierung. Und noch ein Hinweis, wenn ihr jetzt am Wochenende auf der A81 in Richtung Würzburg unterwegs seid. Dort wird nämlich an der Anschlussstelle Weinsberg-Ellhofen die Fahrbahn gesperrt. Und zwar ab heute Abend 20 Uhr bis Montagmorgen 5 Uhr, weil am Autobahnkreuz Arbeiten am Asphalt stattfinden. Die Umleitungen für die Zeit sind ausgeschildert, in Richtung Stuttgart ist aber alles frei.
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8: Keine Meldungen aktuell. Euch eine gute Fahrt.
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8: In der Ortsdurchfahrt Villingendorf steht ein Blitzeranhänger. Bei den Banken in der 30er-Zone blitzt beidseitig. Nochmal ein Blitzeranhänger in Rottweil in der Steig beim alten Telekom-Gebäude. Hier gilt Tempo 30. Meldet uns. Staus und Blitzer gerne per WhatsApp an die 0172 577 16 77.
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1: Mit Jenny Lukacs. Hallo, ihr seid das ewige Motzen und Meckern total leid? Dann sorgt vielleicht Florian Schröder für etwas mehr Glücklichsein in eurem Leben. In seinem neuen Programm Endlich Glücklich erklärt der Kabarettist, wie man in den 2-Stunden-Show zum Glück findet. Florian Schröder könnt ihr am Freitag um 19 Uhr in den Donauhallen in Donaueschingen sehen. Unter dem Motto XYZ-Fest, Musik verbindet Generationen, finden am Wochenende das 175-jährige Jubiläum des Musikvereins Gosheim und das Kreisverbandsmusikfest des Kreisverbands Rottweil-Tuttlingen in Gosheim statt. Die Veranstaltung bietet Highlights für alle Generationen, wie das Nachmittagsprogramm für Kinder und Jugendliche, die Nacht der Bands, den bayerischen Künstler Eumara mit seinem Hit Wackelkontakt.
2: Wackel, wackel, wackel, wackel, wackel, wackel, Wackelkontakt.
1: Und dem großen Festumzug am Sonntag. Kommt vorbei, los geht's ab Freitag in der Großheimer Jurahalle.
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1: Der Freitagabend bei uns in der Region bleibt überwiegend sonnig. Die Temperaturen liegen heute Abend noch bei bis zu 16 Grad in St. Georgen, Sulz und auch Dürpheim und 15 Grad in Balingen. Nachts bleibt der Himmel klar und wir starten morgens mit Höchsttemperaturen von bis zu 12 Grad in das Wochenende.
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2: Ich bin Dirk Zeitler. Wer online einkauft oder über ein neues E-Auto nachdenkt, für den gibt es jetzt einige Änderungen. Der Bundesrat hat heute neue Regeln für Verbraucherkrediten zugestimmt und gleichzeitig den Weg für die neue staatliche E-Auto-Förderung freigemacht.
3: Künftig gelten strengere Regeln, auch für kleine Online-Kredite oder jetzt kaufen, später bezahlen Angebote. Anbieter müssen genauer prüfen, ob sich Kunden das überhaupt leisten können. Damit soll vor allem verhindert werden, dass Menschen den Überblick über ihre Rechnungen verlieren und sich verschulden. Gleichzeitig kann die neue E-Auto-Prämie jetzt wie geplant rückwirkend ab Januar beantragt werden. Zoe Tassovali, Nachrichtenredaktion.
2: Deutschland hinkt 5 Wochen vor Inkrafttreten der europäischen Asylreform bei den Vorbereitungen zur Umsetzung des Vorhabens hinterher. Die EU-Kommission fordert die Bundesregierung und weitere Mitgliedsländer unter anderem dazu auf, dringend Kapazitäten für Asylgrenzverfahren aufzubauen. 15 andere EU-Staaten hätten in diesem Bereich inzwischen die notwendigen Maßnahmen getroffen. 3 Monate nach dem Start des neuen Wehrdienstes hat die Bundeswehr erste Rekruten über ihre neue Anwerbeoffensive gewonnen. Das teilte das Verteidigungsministerium in Berlin mit. Demnach wurden Musterungen durchgeführt und Interessierte eingeplant oder bereits eingestellt. Genaue Zahlen nannte ein Sprecher nicht.
4: Seit Januar fragt die Bundeswehr 18-Jährige aktiv, ob sie Lust hätten auf einen Wehrdienst. Über 200.000 Briefe wurden schon verschickt. Junge Männer müssen antworten, Frauen können es freiwillig tun und das machen bislang nur sehr wenige. Die Quote liege bei nur rund 3%. Von den angeschriebenen Männern hätten etwa 86% den Fragebogen fristgerecht beantwortet. Diejenigen, die nicht reagieren, bekommen eine Erinnerung. Wer sich weiter nicht rührt, dem droht ein Bußgeld von 250 Euro. Thomas Bremser, Nachrichtenredaktion.
2: Nach einer möglichen Geiselnahme in einer Bankfiliale im rheinland-pfälzischen Sinzig gehen die Ermittler derzeit von mindestens einem Täter aus, der auch Beute gemacht hat. Der Mann soll einen Mitarbeiter eines Geldtransportunternehmens abgepasst und ihm einen Behälter mit Bargeld abgenommen haben, wie die Polizei mitteilte. Anschließend habe er 2 Personen in einem Raum in der Volksbank eingeschlossen. Vermutlich hat er noch vor dem Eintreffen der Polizei die Bank verlassen.
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1: Das beste Pferd im Stall. Wir haben euch gefragt, wer euer bestes Pferd im Stall ist und ihr habt geantwortet. Und wir haben heute Morgen versucht, den Markus anzurufen und er ist auch rangegangen. Hallo, hörst du mich?
2: Ja, ich höre dich.
1: Wer ist denn da am Apparat?
2: Am Apparat ist Markus Albrecht aus Zimmern.
1: Hallo Markus, wer ist denn dein bestes Pferd im Stall und warum?
2: Also mein bestes Pferd ist definitiv meine Frau. Sie kümmert sich, sie arbeitet, sie hat Familie, die sie sehr gut versorgt. Wir haben einen Betrieb, in dem sie arbeitet, mithilft. Und ja, ich habe einfach die beste Frau. Und ich liebe sie natürlich über alles, das ist natürlich immer das Wichtigste.
1: Das hört sich schön an. Wart ihr denn schon mal in Horb bei den Ritterspielen?
2: Nein, wir wollten schon ein paar Mal hin, aber irgendwie, dann war das Wetter so nicht schön und... Ja, hat sich nie so richtig ergeben und das war so die Gelegenheit.
1: Dann dürft ihr euch jetzt richtig dolle freuen, weil ihr kriegt die Karten zu den Horber Ritterspielen.
2: Oh, geil, super.
1: Herzlichen Glückwunsch.
2: Vielen Dank, wir freuen uns.
1: Wen nimmst du denn mit? Deine Frau dann, oder?
2: Ja, ich habe meine Frau mit dem auf jeden
1: super.
2: Fall. Selbstverständlich.
1: Das ist ja schön. Und wir haben immer noch 5 Tickets für die Horber Ritterspiele zum Vatertag nächste Woche. Und da könnt ihr uns einmal nochmal fleißig die Sprachnachrichten zusenden auf WhatsApp unter 0172 577 1677 und erzählt uns doch einfach mal gerne, wer ist euer bestes Pferd im Stall und warum. Und vielleicht bekommt ihr dann die Tickets zu den Horber Ritterspielen.
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1: Der Freitagabend bei uns in der Region bleibt überwiegend sonnig. Die Temperaturen liegen heute Abend noch bei bis zu 16 Grad in St. Georgen, Sulz und auch Dürpheim und 15 Grad in Balingen. Nachts bleibt der Himmel klar und wir starten morgens mit Höchsttemperaturen von bis zu 12 Grad in das Wochenende.
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2: Ich bin Dirk Zeitler. US-Präsident Trump hat nach eigenen Angaben Russland und die Ukraine von einer ab morgen geltenden dreitägigen Waffenruhe überzeugt. Diese werde die Aussetzung aller Kampfhandlungen sowie den Austausch von 1000 Gefangenen jeder Seite umfassen, schrieb Trump auf seiner Plattform Truth Social. Eine Bestätigung aus Moskau oder Kiew gab es zunächst nicht. Die umstrittene Riester-Rente bekommt einen Nachfolger. Der Bundesrat hat heute neue Regeln für die staatlich geförderte private Altersvorsorge beschlossen. Ziel ist es, wieder mehr Menschen zum privaten Sparen für die Rente zu motivieren.
3: Neu ist vor allem, Sparer können künftig selbst entscheiden, wie viel Risiko sie eingehen wollen. Es gibt sichere Modelle mit vollständiger Garantie, aber auch Varianten mit weniger Absicherung und dafür höheren Renditechancen. Der Staat unterstützt das Ganze weiter mit Zuschüssen. Besonders Familien profitieren zusätzlich über Kinderzulagen. Zoe Tassovali, Nachrichtenredaktion.
2: Das US-Verteidigungsministerium hat damit begonnen, neue Akten zu UFOs zu veröffentlichen. Es sei die erste Veröffentlichung bisher geheimer Akten zu nicht identifizierten anomalen Phänomenen. Das teilte das Pentagon in Washington mit.
4: Auf der Pentagon-UFO-Webseite sind nun rund 160 Dateien über außerirdische Phänomene für jedermann zugänglich. Es gibt viele Schwarz-Weiß-Aufnahmen von unbekannten Flugobjekten, viele davon auch schon ziemlich alt. Das amerikanische Volk solle sich selbst ein Bild davon machen, was man an nicht identifizierten Luftphänomenen, Flugobjekten und möglichem außerirdischen Leben über die Jahre gesammelt habe, erklärte Präsident Trump und wünschte viel Spaß dabei. Aus den USA, Tina Eck.
2: Nach einer möglichen Geiselnahme in einer Bankfiliale im rheinland-pfälzischen Sinzig gehen die Ermittler derzeit von mindestens einem Täter aus, der auch Beute gemacht hat. Der Mann soll einen Mitarbeiter eines Geldtransportunternehmens abgepasst und ihm einen Behälter mit Bargeld abgenommen haben, wie die Polizei mitteilte. Anschließend habe er zwei Personen in einem Raum in der Volksbank eingeschlossen. Vermutlich hat er noch vor dem Eintreffen der Polizei die Bank verlassen.
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1: 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Hallo. Kleiner Reminder, falls ihr es vergessen habt, Sonntag ist Muttertag. Das ist so ein Tag, der kommt jedes Jahr irgendwie so plötzlich. Man weiß eigentlich, dass er da ist und trotzdem denkt man sich kurz vorher, ach stimmt ja. Dabei muss man gar nicht viel draus machen. Es geht nicht um das perfekte Geschenk oder die teuersten Blumen. Oft reicht schon, sich einfach zu melden. Vielleicht ein Anruf, eine Nachricht oder einfach gemeinsame Zeit. Muttertag ist im Grunde einfach ein Anlass, mal Danke zu sagen für alles, was einfach nur so nebenbei läuft und oft gar nicht groß ausgesprochen wird. Für die kleinen Dinge eben. Danke, Mama, an dieser Stelle für alles, was du für mich tust. Also Sonntag nicht vergessen, schätzt eure Mama.
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1: Nach einer relativ klaren Nacht mit Tiefstemperaturen von bis zu 6 Grad kann am Samstag zeitweise die Sonne zwischen den Wolken hervorkommen. Am Samstagmorgen starten wir in den Tag mit Temperaturen von um die 8 Grad in Hüfingen und Oberndorf, 10 Grad in Böttingen und 10 Grad in Alpirsbach. Im Tagesverlauf bleibt es weiterhin überwiegend sonnig, zeitweise leicht bewölkt und es könnte eventuell regnen.
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2: Ich bin Ursula Winkler. US-Präsident Trump hat nach eigenen Angaben Russland und die Ukraine von einer ab morgen geltenden dreitägigen Waffenruhe überzeugt. Sie werde die Aussetzung aller Kampfhandlungen sowie den Austausch von 1000 Gefangenen jeder Seite umfassen, schrieb Trump auf seiner Plattform Truth Social. Der ukrainische Präsident Zelensky bestätigte die Vereinbarung. Auch aus Moskau gab es laut staatlicher russischer Nachrichtenagentur TASS eine Bestätigung der Waffenruhe. In der Pflegeversicherung droht in den kommenden 2 Jahren eine Finanzlücke von mehr als 22,5 Milliarden Euro. Das geht aus Äußerungen von Bundesgesundheitsministerin Wacken in der Rheinischen Post hervor. Bis Mitte des Monats will sie deshalb Vorschläge für eine Pflegereform vorlegen.
3: Dass die Menschen immer älter werden, ist nur ein Grund dafür, dass die Pflegekassen am Stock gehen. Hauptursache dürfte sein, dass vor fast 10 Jahren die Pflegestufen umgestellt worden sind. Leistungen gibt es seitdem häufiger und früher. Laut Ministerin Wacken hat sich die Zahl der Menschen, die als pflegebedürftig eingestuft werden, seitdem verdoppelt. Es werden auch Gruppen erfasst, von denen das damals niemand gedacht habe, etwa viele Kinder und Jugendliche mit ADHS. Um die Finanznot der Kassen zu lindern, werden vermutlich Leistungen gekürzt oder gestrichen. Thomas Bremser, Nachrichtenredaktion.
2: Der Bundesrat hat den Weg für Public Viewing Events während der anstehenden Fußball-Weltmeisterschaft freigemacht. Damit werden öffentliche Übertragungen von WM-Spielen auch nach 22 Uhr möglich.
4: Warme Sommernächte und gemeinsam Fußball schauen. Genau das dürfte bei der WM jetzt vielerorts möglich bleiben. Denn gerade bei diesem Turnier laufen viele Spiele mitten in der Nacht hier bei uns in Deutschland. Die Behörden vor Ort dürfen Public Viewings deshalb auch nach 22 Uhr erlauben, sollen dabei aber weiter auf den Lärmschutz achten. Heißt, Fußballstimmung ja, aber die Nachbarn sollen trotzdem nicht gestört werden. Die Vorrundenspiele der deutschen Mannschaft sind um 19 bzw. 22 Uhr. Zoe Tassovali, Nachrichtenredaktion.
2: Zum Fußball. Dem SC Paderborn geht im engen Aufstiegsrennen der zweiten Liga scheinbar die Luft aus. Das 2:2 am Abend im Heimspiel gegen den Karlsruher SC war die 4. sieglose Partie in Serie. Arminia Bielefeld erlitt im Abstiegskampf einen deutlichen Rückschlag. Beim 1. FC Kaiserslautern verloren die Bielefelder mit 0:2.
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1: Das beste Pferd im Stall. Wir haben euch gefragt, wer euer bestes Pferd im Stall ist und ihr habt geantwortet. Und wir haben heute Morgen versucht, den Markus anzurufen und er ist auch rangegangen. Hallo, hörst du mich?
2: Ja, ich höre dich.
1: Wer ist denn da am Apparat?
2: Am Apparat ist Markus Albrecht aus Zimmern.
1: Hallo Markus, wer ist denn dein bestes Pferd im Stall und warum?
2: Also mein bestes Pferd ist definitiv meine Frau. Sie kümmert sich, sie arbeitet, sie hat Familie, die sie sehr gut versorgt. Wir haben einen Betrieb, in dem sie arbeitet, mithilft. Und ja, ich habe einfach die beste Frau. Und ich liebe sie natürlich über alles, das stelle ich mal als Wichtigste.
1: Das hört sich schön an. Wart ihr denn schon mal in Horb bei den Ritterspielen?
2: Nein, wir wollten schon ein paar Mal hin, aber irgendwie, dann war das Wetter so nicht schön und... Ja, hat sich nie so richtig ergeben und das war so die Gelegenheit.
1: Dann dürft ihr euch jetzt richtig dolle freuen, weil ihr kriegt die Karten zu den Horber Ritterspielen.
2: Oh, geil, super.
1: Herzlichen Glückwunsch.
2: Vielen Dank, wir freuen uns.
1: Wen nimmst du denn mit? Deine Frau dann, oder?
2: Ja, ich habe meine Frau mitgenommen, auf jeden
1: super.
2: Fall.
1: Super.
2: Selbstverständlich.
1: Das ist ja schön. Und wir haben immer noch 5 Tickets für die Horber Ritterspiele zum Vatertag nächste Woche. Und da könnt ihr uns einmal nochmal fleißig die Sprachnachrichten zusenden auf WhatsApp unter 0172 577 1677 und erzählt uns doch einfach mal gerne, wer ist euer bestes Pferd im Stall und warum? Und vielleicht bekommt ihr dann die Tickets zu den Horber Ritterspielen.
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0: Das war der gute Morgen am Freitag mit Susanka.
1: Heute ging das Muttertagsgeschenk von uns raus. Wir haben das beste Pferd im Stall gekürt bei euch in der Familie. Und es hat sich jemand gefreut.
2: Ihr kriegt die Karten zu den Horber Ritterspielen.
3: Oh, geil. Super.
2: Herzlichen Glückwunsch.
3: Vielen Dank, wir freuen uns.
1: Herzlichen Glückwunsch nochmal. Aber auch für Vatertag gibt es noch eine Chance, an Tickets zu kommen. Wer ist in eurer Familie das beste Pferd im Stall? Ohne wen geht gar nichts. Jetzt Sprachnachricht schicken an die 0172 577 1677. Und Montag küren wir da den Gewinner. Heute gab es außerdem musikalisches Angeberwissen. Es geht um diese Nummer hier.

0: Nein, das sind nicht The Verve, sondern ihr habt gerade das Original gehört von den Rolling Stones. Und weil wir Musikwissen lieben, haben wir außerdem wieder geschaut ins Tagebuch der großen Hits.
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1: Nach einer relativ klaren Nacht mit Tiefstemperaturen von bis zu 6 Grad kann am Samstag zeitweise die Sonne zwischen den Wolken hervorkommen. Am Samstagmorgen starten wir in den Tag mit Temperaturen von um die 8 Grad in Hüfingen und Oberndorf, 10 Grad in Böttingen und 10 Grad in Alpirsbach. Im Tagesverlauf bleibt es weiterhin überwiegend sonnig, zeitweise leicht bewölkt und es könnte eventuell regnen.
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2: Ich bin Ursula Winkler. US-Präsident Trump hat nach eigenen Angaben Russland und die Ukraine von einer ab morgen geltenden 3-tägigen Waffenruhe überzeugt. Diese werde die Aussetzung aller Kampfhandlungen sowie den Austausch von 1000 Gefangenen jeder Seite umfassen. Das schrieb Trump auf seiner Plattform Truth Social. Kiew und Moskau bestätigten die Vereinbarung.
3: Trump hatte die Präsidenten der Ukraine und Russlands, Zelensky und Putin, jeweils persönlich um die Waffenruhe gebeten. Er sei sehr froh, dass sie zugestimmt hätten, schrieb Trump. Hoffentlich sei dies der Anfang vom Ende eines sehr langen und tödlichen Krieges. Die Verhandlungen für ein endgültiges Kriegsende gingen weiter. Jeden Tag käme man näher ans Ziel, meinte Trump. Tatsächlich aber waren die Verhandlungen zuletzt ins Stocken geraten. Tina Eck, USA.
2: Nach dem vorläufigen Aus der Entlastungsprämie durch den Bundesrat hält Finanzminister Klingbeil an Finanzhilfen für die Bürger fest. Man werde mit den Bundesländern weiter im Gespräch bleiben, sagte er bei einem Besuch in Kanada. Die Länderkammer hatte die geplante steuerfreie Beschäftigtenprämie von 1.000 Euro gestoppt.
4: Wir haben als Bundesregierung für diese Entlastungsprämie geworben und wir sind uns auch einig, dass wir etwas für die Menschen machen wollen. Und dieser Weg wird weitergehen. Nochmal, die Hand ist ausgestreckt. Das Ziel muss doch sein, dass man sich da jetzt nicht im Klein-Klein zerlegt, sondern dass man jetzt schnell an die Bürgerinnen und Bürger ein Signal sendet. Wir wollen euch unterstützen mit den Ländern, mit den Arbeitgebern, mit den Gewerkschaften zusammen. Müssen Lösungen gefunden werden. Das steht für mich im Mittelpunkt.
2: Finanzminister Klingbeil. Bundesumweltminister Schneider bereitet ein Verbot von Einweg-E-Zigaretten vor. Er werde noch in diesem Jahr ein entsprechendes Gesetz vorlegen. Die Einweggeräte sollen dann in Deutschland nicht mehr verkauft werden dürfen. Schneider begründete das angestrebte Verbot mit der Gefahr von Bränden, die von den Einweg-E-Zigaretten ausgehen. Sie würden häufig einfach über den Hausmüll entsorgt und führten dann zu Bränden in den Müllentsorgungsanlagen. Nachfüllbare Geräte sollen von dem geplanten Verbot nicht betroffen sein. Zum Fußball. Borussia Dortmund hat sich am Abend mit einem Heimsieg gegen Eintracht Frankfurt vorzeitig die Vizemeisterschaft in der Bundesliga gesichert. Der BVB gewann mit 3:2 gegen Eintracht Frankfurt.
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1: Mit Jenny Lukacs, hallo. 1997 veröffentlicht die Band Radiohead einen Meilenstein des Alternative Rocks. Ihr drittes Studioalbum Okay Computer, eines meiner ganz persönlichen Favorites.

Während die beiden Alben davor eher klassische Britpop-Alben waren, finden hier Radiohead zu ihrem eigentlichen Stil, der sie so weltberühmt gemacht hat. Sie benutzen nämlich Filter, Rauschen und andere elektronische Effekte. Dieser teilweise sehr chaotisch wirkende Sound passt zu den eher düsteren Texten des Albums. Es geht um Entfremdung, Wahnsinn und Technologieabhängigkeit in einer dystopischen Welt.

0: Trotz dieser sehr düsteren Atmosphäre hat sich das Album weltweit über 5 Millionen Mal verkauft und ist 29 Mal mit Platin ausgezeichnet worden. In Deutschland stand OK Computer auf Platz 13 der deutschen Albumcharts. Zudem haben Radiohead für das Album 98 den Grammy für das beste Alternative Album bekommen. Die erfolgreichste Single von dem Album war der Song No Surprises, welcher auch einfach mein Lieblingslied ist, der musikalisch von den Beach Boys inspiriert ist. No Surprises hat in Großbritannien, dem Heimatland von Radiohead, Platz 4 in den Singlecharts erreicht und war auch in den Niederlanden, Island und Belgien in den Top 20 der Charts. Und deswegen spielen wir den jetzt für euch. Hier sind Radiohead aus dem Jahr 97 mit No Surprises.
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1: Weil es am Montag wieder düsterer aussieht mit dem Wetter, lasst uns das Wochenende nutzen und nochmal rausgehen. Ich drehe meine Runden ja sowieso immer mit meinem Hund Carlos und meinen zwei Jungs, die ja sogar vielleicht an den Muttertag denken, der am Sonntag ist. Und wenn ihr richtige Rockfans seid, dann feiert ihr an diesem Wochenende nicht nur den Muttertag, sondern auch die Rolling Stones. Die haben nämlich am 10. Mai 1963 ihre allerersten Aufnahmen in einem Studio gemacht. Mick Jagger ist übrigens mit seinen 83 Jahren Vater eines 10-Jährigen. Mal sehen, ob der ihn dann nächste Woche am Vatertag würdigt. Ich wünsche euch auf jeden Fall jetzt schon mal ein schönes Wochenende und wir hören uns am Montag wieder.
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1: Nach einer relativ klaren Nacht mit Tiefstemperaturen von bis zu 6 Grad kann am Samstag zeitweise die Sonne zwischen den Wolken hervorkommen. Am Samstagmorgen starten wir in den Tag mit Temperaturen von um die 8 Grad in Hüfingen und Oberndorf, 10 Grad in Böttingen und 10 Grad in Alpirsbach. Im Tagesverlauf bleibt es weiterhin überwiegend sonnig, zeitweise leicht bewölkt und es könnte eventuell regnen.
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2: Ich bin Ursula Winkler. US-Präsident Trump hat nach eigenen Angaben Russland und die Ukraine von einer ab heute geltenden dreitägigen Waffenruhe überzeugt. Sie werde die Aussetzung aller Kampfhandlungen sowie den Austausch von 1000 Gefangenen jeder Seite umfassen, schrieb Trump auf seiner Plattform Truth Social. Er sei Kreml-Chef Putin und dem ukrainischen Präsidenten Zelensky sehr dankbar, dass sie zugestimmt hätten. Kiew und Moskau bestätigten die Vereinbarung. Die umstrittene Riester-Rente bekommt einen Nachfolger. Der Bundesrat hat neue Regeln für die staatlich geförderte private Altersvorsorge beschlossen. Ziel ist es, wieder mehr Menschen zum privaten Sparen für die Rente zu motivieren.
3: Neu ist vor allem, Sparer können künftig selbst entscheiden, wie viel Risiko sie eingehen wollen. Es gibt sichere Modelle mit vollständiger Garantie, aber auch Varianten mit weniger Absicherung und dafür höheren Renditechancen. Der Staat unterstützt das Ganze weiter mit Zuschüssen. Besonders Familien profitieren zusätzlich über Kinderzulagen. Auch Selbstständige können die staatlich geförderte Altersvorsorge nutzen. Hintergrund ist die Sorge, dass die gesetzliche Rente allein für viele Menschen später nicht mehr reichen wird. Zoe Tassovali, Nachrichtenredaktion.
2: Das US-Verteidigungsministerium hat damit begonnen, neue Akten zu UFOs zu veröffentlichen. Es sei die erste Veröffentlichung bisher geheimer Akten zu nicht identifizierten anomalen Phänomenen. Das teilte das Pentagon in Washington mit.
4: Auf der Pentagon-UFO-Webseite sind nun rund 160 Dateien über außerirdische Phänomene für jedermann zugänglich. Es gibt viele Schwarz-Weiß-Aufnahmen von unbekannten Flugobjekten, viele davon auch schon ziemlich alt. Das amerikanische Volk solle sich selbst ein Bild davon machen, was man an nicht identifizierten Luftphänomenen, Flugobjekten und möglichem außerirdischen Leben über die Jahre gesammelt habe, erklärte Präsident Trump und wünschte viel Spaß dabei. Neben dem Pentagon sind auch die NASA, das FBI und verschiedene Geheimdienste an der UFO-Dokumentation beteiligt. Tina Eck, USA.
2: Zum Fußball. Borussia Dortmund hat sich am Abend vorzeitig die Vizemeisterschaft in der Bundesliga gesichert. Der BVB gewann zu Hause mit 3:2 gegen Eintracht Frankfurt. Die Hessen müssen nun um die Qualifikation für den Europacup fürchten.
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1: Nach einer relativ klaren Nacht mit Tiefstemperaturen von bis zu 6 Grad kann am Samstag zeitweise die Sonne zwischen den Wolken hervorkommen. Am Samstagmorgen starten wir in den Tag mit Temperaturen von um die 8 Grad in Hüfingen und Oberndorf, 10 Grad in Böttingen und 10 Grad in Alpirsbach. Im Tagesverlauf bleibt es weiterhin überwiegend sonnig, zeitweise leicht bewölkt und es könnte eventuell regnen.
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2: Ich bin Ursula Winkler. In der Ukraine und in Russland läuft inzwischen die Zeit, in der eine von US-Präsident Trump vermittelte dreitägige Waffenruhe greifen soll. Dabei war nicht sofort klar, ob die Kampfhandlungen tatsächlich bereits eingestellt wurden. Trump hatte die Waffenruhe und einen Gefangenenaustausch unerwartet und sehr knapp vorher angekündigt. In Moskau ist heute die traditionelle Militärparade zum Tag des Sieges der Sowjetunion über Hitler-Deutschland geplant. Nach dem überraschenden Nein des Bundesrats zur geplanten steuerfreien Entlastungsprämie will die Bundesregierung jetzt nach Lösungen suchen. Sie hält weiter an dem Plan fest, Beschäftigte wegen der hohen Energiepreise zusätzlich zu entlasten.
3: Die Bundesregierung bedauert das Nein des Bundesrats und will jetzt zusammen mit den Ländern nach einer Lösung suchen. Vor allem die SPD hält aber weiter an der Prämie fest und sagt, die 1.000 Euro wären für Millionen Beschäftigte ein wichtiges Zeichen gewesen. Das sieht auch der Sozialverband Deutschland so. Gerade bei den aktuell hohen Alltagskosten wie Mobilität oder Energie hätte das vielen Menschen wirklich geholfen, heißt es. Ob und wann die Prämie am Ende jetzt kommt, wird sich erst noch zeigen. Zoe Tassovali, Nachrichtenredaktion.
2: Aus Protest gegen eine mögliche Rückkehr zur Wehrpflicht sind bundesweit Zehntausende Schülerinnen und Schüler auf die Straße gegangen. Unter dem Motto Schulstreik gegen die Wehrpflicht gab es in vielen Städten Demonstrationen. Die Bundeswehr hat derweil bereits erste Rekruten gewonnen, wie das Verteidigungsministerium mitteilte.
4: Seit Januar fragt die Bundeswehr 18-Jährige aktiv, ob sie Lust hätten auf einen Wehrdienst. Über 200.000 Briefe wurden schon verschickt. Junge Männer müssen antworten, Frauen können es freiwillig tun und das machen bislang nur sehr wenige. Die Quote liege bei nur rund 3%. Von den angeschriebenen Männern hätten etwa 86% den Fragebogen fristgerecht beantwortet. Diejenigen, die nicht reagieren, bekommen eine Erinnerung. Wer sich weiter nicht rührt, dem droht ein Bußgeld von 250 Euro. Thomas Bremser, Nachrichtenredaktion.
2: Zum Fußball. Borussia Dortmund hat sich am Abend vorzeitig die Vizemeisterschaft in der Bundesliga gesichert. Der BVB gewann zu Hause mit 3:2 gegen Eintracht Frankfurt. Die Hessen müssen um die Qualifikation für den Europacup fürchten.
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1: Nach einer relativ klaren Nacht mit Tiefstemperaturen von bis zu 6 Grad kann am Samstag zeitweise die Sonne zwischen den Wolken hervorkommen. Am Samstagmorgen starten wir in den Tag mit Temperaturen von um die 8 Grad in Hüfingen und Oberndorf, 10 Grad in Böttingen und 10 Grad in Alpirsbach. Im Tagesverlauf bleibt es weiterhin überwiegend sonnig, zeitweise leicht bewölkt und es könnte eventuell regnen.
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2: Ich bin Ursula Winkler. In der Ukraine und in Russland läuft inzwischen die Zeit, in der eine von US-Präsident Trump vermittelte dreitägige Waffenruhe greifen soll. Dabei war nicht sofort klar, ob die Kampfhandlungen tatsächlich bereits eingestellt wurden. Trump hatte die Waffenruhe und einen Gefangenenaustausch unerwartet und sehr knapp vorher angekündigt. In Moskau ist heute die traditionelle Militärparade zum Tag des Sieges der Sowjetunion über Hitler-Deutschland geplant. In der Pflegeversicherung droht in den kommenden 2 Jahren eine Finanzlücke von mehr als 22,5 Milliarden Euro. Das geht aus Äußerungen von Bundesgesundheitsministerin Wagen in der Rheinischen Post hervor. Bis Mitte des Monats will sie deshalb Vorschläge für eine Pflegereform vorlegen.
3: Dass die Menschen immer älter werden, ist nur ein Grund dafür, dass die Pflegekassen am Stock gehen. Hauptursache dürfte sein, dass vor fast 10 Jahren die Pflegestufen umgestellt worden sind. Leistungen gibt es seitdem häufiger und früher. Laut Ministerin Wagen hat sich die Zahl der Menschen, die als pflegebedürftig eingestuft werden, seitdem verdoppelt. Es werden auch Gruppen erfasst, von denen das damals niemand gedacht habe, etwa viele Kinder und Jugendliche mit ADHS. Um die Finanznot der Kassen zu lindern, werden vermutlich Leistungen gekürzt oder gestrichen. Thomas Bremser, Nachrichtenredaktion.
2: Der Bundesrat hat den Weg für Public Viewing Events während der anstehenden Fußball-Weltmeisterschaft freigemacht. Damit werden öffentliche Übertragungen von WM-Spielen auch nach 22 Uhr möglich.
4: Warme Sommernächte und gemeinsam Fußball schauen. Genau das dürfte bei der WM jetzt vielerorts möglich bleiben. Denn gerade bei diesem Turnier laufen viele Spiele mitten in der Nacht hier bei uns in Deutschland.